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18: Ich bin Florian Klaus.
2: Wer in einer Krisenbranche arbeitet und noch fest in seinem Job ist, tut sich oft schwer, gleichzeitig etwas Neues zu suchen. Die Regierung will hier neue Möglichkeiten schaffen. Das Bundeskabinett hat grünes Licht für einen Gesetzentwurf zur Job-to-Job-Erprobung gegeben. Lea Matschulat berichtet.
18: Die Job-to-Job-Erprobung ist nicht für jeden gedacht, sondern konkret für diejenigen, deren Anstellung absehbar enden wird, weil zum Beispiel der Betrieb 200 Stellen bis in 2 Jahren abbauen wird. Um im Anschluss möglichst ohne Lücke einen neuen Job zu haben, sollen sich Arbeitnehmer künftig ein paar Wochen in anderen Firmen vorstellen und umschauen können, in Absprache mit dem Noch-Arbeitgeber.
2: Aus der SPD kommt weiter Kritik an dem Plan von Bundesfamilienministerin Prien, beim Unterhaltsvorschuss für Alleinerziehende zu sparen. Mecklenburg-Vorpommerns Ministerpräsidentin Schwesig hat dem Spiegel gesagt, dass auch Alleinerziehende mit Kindern im Alter von 16 und 17 Jahren Kosten haben. Auch in dem Alter bräuchten Kinder Unterstützung. Für sie soll der Vorschuss nach Priens Plänen aber wegfallen. Kanzler Merz zufolge soll in der Koalition noch über das Vorhaben gesprochen werden. Die Bundesregierung hat im ersten Halbjahr deutlich mehr Rüstungsexporte genehmigt als vor einem Jahr. Die Exporte hatten einen Wert von fast 14 Milliarden Euro, mehr als 4-mal so viel wie im gleichen Zeitraum 2025. Größter Abnehmer bleibt die Ukraine. Das Land wird mit Geld- und Waffenlieferungen bei der Verteidigung gegen Russland unterstützt. Viele Kommunen in Sachsen ächzen unter einer schweren Schuldenlast. So stand Leipzig Ende März mit rund 436 Millionen Euro in der Kreide, der Landkreis Görlitz mit fast 160 Millionen und Nordsachsen mit über 120 Millionen, so die Antwort des Innenministeriums auf eine AfD-Anfrage. Knut Michael Kunert fasst zusammen.
19: Das Ministerium bezog sich dabei auf das Statistische Landesamt. Ein Grund für die Schuldenlast sind die seit Jahren steigenden Sozialausgaben. Auch Städte und Gemeinden haben hohe Verbindlichkeiten. Zum Stichtag 31. März waren das in der Oberlausitz zum Beispiel Olbersdorf mit 4 Millionen Euro, Weißwasser mit 2 und Krauschwitz mit 1 Million Euro.
2: Die Fußballnationalteams von Spanien und Argentinien spielen am Sonntag um den Weltmeistertitel. Argentinien hat am Abend das Halbfinale gegen England nach Rückstand noch mit 2:1 gewonnen. Der Siegtreffer fiel in der Nachspielzeit. Für England um Kapitän Harry Kane vom FC Bayern bleibt nur das Spiel um Platz 3 gegen Frankreich am Samstag. Damit geht auch eine kuriose Serie zu Ende. Erstmals seit 1978 steht kein Spieler von Bayern München im WM-Finale.
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21: Tiefsttemperaturen zwischen 15 und 10 Grad. Heute im Laufe des Tages teils sonnig, teils wolkig. Meist trocken, im Osten Sachsens vereinzelt Gewitter mit Starkregen. 26 bis 29 Grad. Morgen wechselhaft mit Schauern und kräftigen Gewittern, lokal sogar mit Starkregen, Hagel und Sturmböen, bis 28 Grad.
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0: Ich bin Florian Klaus. Die Bundesregierung hat einige Maßnahmen zum Bürokratieabbau beschlossen, zum Beispiel im Gesundheitswesen. So soll die elektronische Überweisung eingeführt werden und die Leistungen der elektronischen Patientenakte deutlich erweitert werden. Außerdem soll in den Jobcentern künftig mehr digital ablaufen, etwa mit Terminen per Videoschalte. Am Bundesgerichtshof fällt heute die Entscheidung zu einem Rechtsstreit um die Kündigung von Fitnessstudio-Verträgen. Verbraucherschützer hatten gegen FitEx aus Essen geklagt. Es geht darum, wie einfach eine Kündigung im Internet sein muss. Thomas Brockt berichtet.
13: Seit Wochen nicht beim Training, aber dennoch jeden Monat Beiträge zahlen. In Krisenzeiten wie diesen kann eine Kündigung durchaus sinnvoll sein. Aber so leicht wollen Fitnessstudios ihre Kunden auch nicht verlieren. Auf der Seite des Kündigungsformulars der Fitnesskette wird deshalb prominent auf die Möglichkeit hingewiesen, den Vertrag auch nur zu pausieren. Zu prominent meinen die Verbraucherschützer.
0: Bewegung, gesunde Ernährung und ein aktives Sozialleben. Wer diese Dinge hat, kann damit sein Demenzrisiko deutlich senken. Das schreibt die Weltgesundheitsorganisation. Was allgemein gut für die Gesundheit sei, schütze demnach auch vor Demenz. Bis zu 45% des Risikos sei auf Faktoren zurückzuführen, die der Mensch beeinflussen könne, hieß es. Die sozialen Aktivitäten sind dabei neu auf der Empfehlungsliste. Viele Kommunen in Sachsen ächzen unter einer schweren Schuldenlast. So stand Leipzig Ende März mit rund 436 Millionen Euro in der Kreide, der Landkreis Görlitz mit fast 160 Millionen und Nordsachsen mit über 120 Millionen, so die Antwort des Innenministeriums auf eine AfD-Anfrage. Knut Michael Kunert fasst zusammen.
20: Das Ministerium bezog sich dabei auf das Statistische Landesamt. Ein Grund für die Schuldenlast sind die seit Jahren steigenden Sozialausgaben. Auch Städte und Gemeinden haben hohe Verbindlichkeiten. Zum Stichtag 31. März waren das in der Oberlausitz zum Beispiel Olbersdorf mit 4 Millionen Euro, Weißwasser mit 2 und Krauschwitz mit 1 Million Euro.
0: Argentinien ist Spanien ins Finale der Fußball-Weltmeisterschaft gefolgt. Der Titelverteidiger gewann ein dramatisches Halbfinale in Atlanta gegen England mit 2:1. Anthony Gordon brachte die Engländer zunächst in Führung, doch in der Schlussphase drehte Argentinien die Partie durch Treffer von Enzo Fernandez und Lautaro Martinez. Das WM-Endspiel Spanien gegen Argentinien ist am Sonntag in New York. Am Samstag stehen sich Frankreich und England in Miami im Spiel um Platz 3 gegenüber.
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21: Tiefsttemperaturen zwischen 15 und 10 Grad. Heute im Laufe des Tages teils sonnig, teils wolkig, meist trocken, im Osten Sachsens vereinzelt Gewitter mit Starkregen. 26 bis 29 Grad. Morgen wechselhaft mit Schauern und kräftigen Gewittern, lokal sogar mit Starkregen, Hagel und Sturmböen, bis 28 Grad.
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4.42 Uhr, schönen guten Morgen. Achtung, Gefahrenmeldung vom Verkehrsdienst. A4 Chemnitz Richtung Dresden zwischen Dreiknossen und Wilsdruf. Defekter LKW auf der mittleren Spur. Vorsicht, dort sind auch Personen auf der Fahrbahn. Ich wiederhole es nochmal. Gefahrenmeldung von der A4 Chemnitz Richtung Dresden zwischen dem Dreiknossen und Wilsdruf. Defekter LKW auf der mittleren Spur. Und Vorsicht, dort sind auch Personen auf der Fahrbahn. Fahren Sie bitte schön vorsichtig, damit nichts passiert. Und kommen Sie gut in diesen Donnerstag mit uns. Wunderschönen guten Morgen.

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2: Ich bin Florian Klaus. Guten Morgen. Nach dem Weltmeistertitel 2022 steht Argentiniens Fußballnationalmannschaft erneut im WM-Finale. In einem dramatischen Halbfinale hat sich das Team gegen England mit 2:1 durchgesetzt. Damit bekommt Argentinien am Sonntag die Chance, gegen Spanien den Titel zu verteidigen. Moritz Einzel berichtet.
3: Das erste Tor in diesem Halbfinale erzielten die Engländer. Anthony Gordon ließ das Team von Thomas Tuchel mit seinem Treffer nach einer knappen Stunde träumen. Doch dann drehten die Argentinier auf. Mit einer Wahnsinnsmentalität drückten sie England immer mehr hinten rein. Die Tore dann fast mit Ansage. Enzo Fernandes in der 85. Minute und Lautaro Martinez in der Nachspielzeit.
2: Mit Sprachtests für alle Vierjährigen und gezielter Förderung in den Kitas will Bundesbildungsministerin Prien die Bildungschancen von Kindern in Deutschland angleichen. Sie hat den Entwurf eines neuen Kita-Gesetzes vorgelegt. Bis 2034 verspricht der Bund insgesamt mehr als 9 Milliarden Euro für das Vorhaben. Aus Sicht des Paritätischen Gesamtverbands ist das zu wenig, um die steigenden Anforderungen in der Kindertagesbetreuung zu finanzieren. Viele Kommunen in Sachsen ächzen unter einer schweren Schuldenlast. So stand Leipzig Ende März mit rund 436 Millionen Euro in der Kreide, der Landkreis Görlitz mit fast 160 Millionen und Nordsachsen mit über 120 Millionen, so die Antwort des Innenministeriums auf eine AfD-Anfrage. Knut Michael Kunert fasst zusammen.
4: Das Ministerium bezog sich dabei auf das Statistische Landesamt. Ein Grund für die Schuldenlast sind die seit Jahren steigenden Sozialausgaben. Auch Städte und Gemeinden haben hohe Verbindlichkeiten. Zum Stichtag 31. März waren das in der Oberlausitz zum Beispiel Olbersdorf mit 4 Millionen Euro, Weißwasser mit 2 und Krauschwitz mit 1 Million Euro.
2: Sturm und Hagel haben in den vergangenen Tagen an einigen Orten die Ernte zerstört. Durch die Unwetter sei innerhalb von 48 Stunden ein Schaden von mindestens 50 Millionen Euro entstanden, heißt es von der Spezialversicherung Vereinigte Hagel. 100.000 Hektar Fläche seien demnach beschädigt worden. Aus den Regionen Nürnberg und Stuttgart etwa gäbe es Berichte über teils verheerende Totalschäden. Die Kontrollen an der Grenze zwischen Deutschland und Österreich sollen erstmal bleiben. Das haben die Innenminister Dobrindt und Kahner nach einem Treffen gesagt. Die Kontrollen seien demnach funktionsfähig und miteinander abgestimmt. Kahner zufolge ist durch sie illegale Migration zurückgedrängt worden. Die EU-Kommission hatte empfohlen, die Kontrollen schrittweise abzuschaffen.
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5: Dankeschön, Florian. Guten Morgen. Heute sind ab und zu Wolkenfelder unterwegs. Dazwischen scheint die Sonne. Es ist ab und zu etwas schwül. Die Höchsttemperaturen heute bis zu 30 Grad. Morgen relativ viele Wolken. Es sind immer wieder Schauer und örtlich auch Gewitter möglich. Auch morgen sehr schwül teilweise bei 22 bis 30 Grad. Hallo auf die Straßen, wir haben die A4 Chemnitz Richtung Dresden zwischen Dreieck-Nossen und Wilsdruf, defekter LKW auf der mittleren Spur. Vorsicht, dort sind Personen auf der Fahrbahn. Außerdem A4 Dresden Richtung Görlitz, auf der Brücke zwischen Dresden-Altstadt und Dresden-Neustadt läuft eine Frau hinter der Leitplanke an der Schallschutzwand entlang. Polizei ist informiert, hat uns Dirk gemeldet, Dankeschön. Dann haben wir außerdem noch die A14 Halle Richtung Magdeburg zwischen Halle-Trotha und Löbühen. Gefahr durch einen Pannen-LKW auf der Standspur, bitte vorsichtig dran vorbei. Fahren. Und wenn Sie noch mehr entdecken, dann rufen Sie gerne kostenlos an bei uns 03x800 und die 4. Dankeschön und kommen Sie gut an.
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5: Da sind wir live und in Farbe. Willkommen an diesem Donnerstagmorgen. Es ist der 16. Juli. Wir haben jetzt 6 Minuten noch, dann ist es um 5. Wunderschönen guten Morgen.
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0: Ich hoffe, du hörst das. Wunderschönen guten Morgen. Hier sind Ihre Wachmacher am Donnerstagmorgen, 16. Juli. Wir haben es genau 10 Minuten nach um 5 jetzt.
1: 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Gedanken zum Tag mit Maxi Konan.
2: Nach der Schule sofort weiterlernen? Naja, viele entscheiden sich erstmal für ein freiwilliges soziales Jahr oder für den Bundesfreiwilligendienst. Als vor 15 Jahren die Wehrpflicht und damit der Zivildienst abgeschafft wurde, kam der Bundesfreiwilligendienst als Möglichkeit für alle. Mittlerweile ist er ein etabliertes Format. Bei der Diakonie Sachsen gibt es pro Jahr etwa 200 Freiwillige. Und die Einsatzmöglichkeiten, die sind vielfältig. Kindertagesstätten, Altenheime, Behindertenwerkstätten oder Kirchen gehören dazu. Trotz der guten Erfahrungen der vergangenen 15 Jahre steht der Bundesfreiwilligendienst an einer Schwelle. Eine mögliche Einführung einer erneuten Wehrpflicht würde auch den Bundesfreiwilligendienst betreffen, denn der ging damals aus dem Zivildienst hervor. Eine Novelle des Gesetzes würde dann eine Kombination aus dem ehemaligen Zivildienst und dem jetzigen Bundesfreiwilligendienst bedeuten. Strukturell wäre der BFD damit mehr am Wehrdienst und Wehrersatzdienst angegliedert. Susanne Wolf-Dechand, Referentin für freiwilliges soziales Engagement bei der Diakonie Sachsen, würde trotzdem immer wieder für den Bundesfreiwilligendienst werben.
3: Ein Arbeitsfeld kennenzulernen und sich selber dabei kennenzulernen, sowohl in der Interaktion mit anderen Menschen als auch in der Interaktion mit dem Team, in das man reingerät. Und dabei zu lernen, wie man das selber tickt und welche Stärken man dabei an sich selber entdeckt.
2: Wer Interesse hat an einer Stelle im Bundesfreiwilligendienst, vielleicht sogar bei der Diakonie Sachsen, der findet weitere Infos unter diakonie-sachsen.de. In der Regel startet das freiwillige Jahr am 1. September und dauert zwischen 6 und 18 Monate.
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0: Morgen, es ist 6:09.
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2: Mit Nathalie Feigl, schönen guten Morgen. Gegen einen 30-jährigen Mann, der in Görlitz eine gebrechliche Frau bestohlen hatte, ist gestern Haftbefehl erlassen worden. Er hatte der 86-Jährigen das Portemonnaie weggenommen. Was hat es mit dem Auto im Bärwalder See auf sich? Das Geheimnis könnte heute gelüftet werden. Das Fahrzeug soll geborgen werden. Das Regionalsiegel des Landkreises Elbe-Elster ist wieder Chefsache. Der Landkreis übernimmt die direkte Betreuung der Regionalmarke. Die Stiftung IBZ St. Marienthal ist Anfang September Gastgeberin einer deutsch-polnischen Konferenz. Unter dem Titel Begegnungen an der Neiße werden 4 Themenfelder diskutiert, darunter Mobilität und Alltag, Sprache und Bildung. Und mit Sprachtests für alle 4-Jährigen und gezielter Förderung in den Kitas will Bundesbildungsministerin Prien die Bildungschancen von Kindern in Deutschland angleichen. Sie hat den Entwurf eines neuen Kita-Gesetzes vorgelegt.
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0: Einen schönen guten Morgen. Es ziehen immer mal ein paar Wolken durch heute. Ansonsten gibt es auch viel Sonne, bis zu 12 Stunden insgesamt. Es wird zeitweise etwas schwül sein heute. Höchsttemperaturen 30 Grad. Morgen dann deutlich mehr Wolken. Wir müssen immer wieder mit einzelnen Schauern und teilweise auch Gewittern rechnen. Und auch morgen wieder sehr schwül bei Höchsttemperaturen von 22 bis 30 Grad. Schönen guten Morgen auf die Straßen. Grüße ins Auto, in den LKW. Wir haben die A4 Erfurt Richtung Chemnitz. In der Auffahrt von der Raststätte Teufelstal Süd defekter LKW. A4 Görlitz Richtung Dresden zwischen Grenzübergang Ludwigsdorf und Görlitz Stop and Go. Und A14 Halle Richtung Magdeburg zwischen Halle Trotha und Löbejün Gefahr durch einen Pann-LKW auf der Standspur. Dort bitte vorsichtig dran vorbeifahren. Und wenn Sie noch mehr entdecken, dann rufen Sie gerne kostenlos an bei uns. 03x800 und die 4. Dankeschön und kommen Sie gut an.
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0: Willkommen an diesem Donnerstag und was für ein umkämpftes Halbfinale bei der Fußball-WM zwischen England und Argentinien. Gucken wir in der nächsten halben Stunde ausführlich drauf und wünschen Ihnen jetzt einen ganz schönen Start in den Tag mit Walk the Moon und Shut Up and Dance 6:06. Guten Morgen.
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Das ist die ganz neue Single von Teddy Swims, Mr. Know It All, am frühen Donnerstagmorgen hier bei André und die Morgenmädels. Wir haben es jetzt 1 Minute nach 5:30. Schönen guten Morgen.

0: mit Lady Gaga wird es 5:05. Schönen guten Morgen.
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3: Ja, durch den Donnerstag heute geht's sommerlich. Die Temperaturen kommen knapp an die 30-Grad-Marke ran. Allerdings haben wir es relativ durchwachsen und es kann örtlich vielleicht auch mal einen kleinen Schauer geben. Morgen sind dann wieder Gewitter möglich. Morgen wird's auch so schwül warm. Am Wochenende soll sich das mit den Temperaturen aber dann wieder ein bisschen einpegeln und so diese Schwüle, die geht zumindest raus. Wir schauen zu den Straßen. Achtung, A4 Erfurt Richtung Chemnitz. In der Auffahrt von der Raststätte Teufelstal Süd ein defekter LKW. Da bitte Obacht geben. Und Achtung, gerade reingekommen, A9 Leipzig Richtung Berlin. Höhe Großkugel, große Leitkegel auf der Autobahn. Also hier diese, was ist denn ein Leitkegel? Also, naja, hier diese, Sie wissen schon.
0: So
3: Kegel. Also da bitte aufpassen. Wenn Sie auch noch was haben für uns oder wenn Sie wissen, was ein Leitkegel ist, dann rufen Sie doch gerne mal durch. 03x800 und die 4 ist die kostenlose Nummer.
0: Muss Großkugel quasi umbenannt werden in Großkegel.
3: Auch schön.
0: Gute Fahrt für Sie.
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0: Es ist 6:09. Schönen guten Morgen.
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0: Argentinien gegen Spanien heißt das Finale der Fußball-WM am Sonntag. Der Titelverteidiger hat es also wieder geschafft. Die Südamerikaner sind die Comeback-Könige dieser Weltmeisterschaft. Und England wartet weiter, Jens und Breit.
3: Richtig, seit 1966 kein Titel für das Mutterland. Und jetzt am Samstag nur Spiel um Platz 3. Die nächste Hoffnung heißt Europameisterschaft in 2 Jahren im eigenen Land. Das gestern war ein wildes, ein hartes, ein dramatisches Halbfinale. Die erste Halbzeit war mehr Kampf als Fußball. Man merkte deutlich, diese beiden Länder, das ist eine große Rivalität. Nach der Pause traf dann Anthony Gordon nach einem langen Pass von Harry Kane zum 1:0 für England. Danach zogen sich die Three Lions weit zurück. Zu weit zurück. Keeper Jordan Pickford rettete mehrfach glänzend, 2-mal half auch der Pfosten. Aber der Druck von Argentinien wurde erdrückend. In der 85. Minute nutzte Enzo Fernandes den Platz vor dem Strafraum und traf aus der Distanz zum Ausgleich. England lernte nichts daraus. In der 2. Minute der Nachspielzeit, Lionel Messi flankte von rechts ungehindert und der eingewechselte Lautaro Martinez köpfte Argentinien ins Finale zum 2:1. Messi bereitete beide Tore vor. Er steht bei seiner 6. WM-Teilnahme zum 3. Mal im Endspiel. Am Sonntag in New York wartet Spanien, der Europameister gegen den Weltmeister. Besser geht's nicht.
0: Dankeschön, Jens. Und übrigens, die Halbzeitpause beim WM-Finale soll laut Berichten auf 30 Minuten verlängert werden, damit die riesige Halbzeitshow reinpasst. Damit würde FIFA-Boss Infantino die bisher heilige 15-Minuten-Regel kippen.
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0: 11 Minuten vor 6. Argentinien ist Spanien ins Finale der Fußball-Weltmeisterschaft gefolgt und wir haben gleich alle Themen dieses Tages für Sie in unseren Nachrichten 10:06.
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5: Mit Nathalie Feigl. Schönen guten Morgen. Was hat es mit dem Auto im Bärwalder See auf sich? Das Geheimnis könnte heute gelüftet werden. Das Fahrzeug soll geborgen werden. Angler hatten den Wagen Donnerstag vergangener Woche in Sachsens größten See entdeckt, und zwar mit Hilfe eines Sonars. Knut Michael Kunert.
6: Auch die Wasserschutzpolizei will nicht ausschließen, dass da ein Fahrzeug rund 8 Meter tief auf dem Grund steht. Nach den Umrissen könnte es sich um einen Trabant handeln. Wie kam er in die vor über 20 Jahren geflutete Kohlegrube? Wollte zuvor noch jemand seine alte Pappe entsorgen? Oder wurde der PKW versenkt, um Tauchern als Ziel zu dienen? Die Antworten darauf gibt es vielleicht noch heute.
5: Gegen einen 30-jährigen Mann, der in Görlitz eine gebrechliche Frau bestohlen hatte, ist gestern Haftbefehl erlassen worden. Er hatte der 86-Jährigen das Portemonnaie weggenommen. Die Frau war mit ihrem Rollator unterwegs. Passanten hielten den Deutschen fest, bis die Polizei eintraf. Viele wollen seltene Hühnerrassen retten. Nach dem Aufruf des Oberlausitzer Rassengeflügelzüchterverbandes meldeten sich Interessenten von nah und fern. Sie bekommen im Herbst einen Hahn und 4 Hühner zur Zucht. Unter 5 bedrohten Rassen konnten sie auswählen. Gefragt ist vor allem das Sachsenhuhn. Am Bundesgerichtshof fällt heute die Entscheidung zu einem Rechtsstreit um die Kündigung von Fitnessstudio-Verträgen. Verbraucherschützer hatten gegen FitX aus Essen geklagt. Es geht darum, wie einfach eine Kündigung im Internet sein muss. Thomas Brockt berichtet.
7: Seit Wochen nicht beim Training, aber dennoch jeden Monat Beiträge zahlen. In Krisenzeiten wie diesen kann eine Kündigung durchaus sinnvoll sein. Aber so leicht wollen Fitnessstudios ihre Kunden auch nicht verlieren. Auf der Seite des Kündigungsformulars der Fitnesskette wird deshalb prominent auf die Möglichkeit hingewiesen, den Vertrag auch nur zu pausieren.
5: Nach dem Weltmeistertitel 2022 steht Argentiniens Fußballnationalmannschaft erneut im WM-Finale. In einem dramatischen Halbfinale hat sich das Team gegen England mit 2:1 durchgesetzt. Damit bekommt Argentinien am Sonntag die Chance, gegen Spanien den Titel zu verteidigen. Moritz Einzel berichtet.
8: Das erste Tor in diesem Halbfinale erzielten die Engländer. Doch dann drehten die Argentinier auf mit einer Wahnsinnsmentalität, drückten sie England immer mehr hinten rein. Enzo Fernandes in der 85. Minute und Lautaro Martinez in der Nachspielzeit.
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0: Einen schönen guten Morgen. An diesem Donnerstag gibt es bis zu 12 Sonnenstunden heute.
10: Ja, und es wird sehr, sehr warm. Temperaturen bis an die 30 Grad Marke kriegen wir. Wir haben ein klitzekleines Schauerrisiko mit bei, aber im Großen und Ganzen soll es eigentlich trocken bleiben, auch wenn die Wolken mal ein bisschen dichter werden. Und es gibt sehr viel Sonne. Morgen am Freitag ist es wechselhaft. Da kann es auch mal einen Schauer oder ein Gewitter mitgeben. Es bleibt aber schwül warm. Am Wochenende soll diese Schwüle ein bisschen rausgehen aus den Werten. Da haben wir dann Temperaturen um 25 Grad. Das Wochenende wird eigentlich recht angenehm.
0: Und jetzt kommen Grüße zu Ihnen ins Auto. Wir checken die Lage auf den Straßen.
10: Nach wie vor Leitkegel auf der Autobahn. Auf der A9 Leipzig Richtung Berlin, Höhe Großkugel. Also da bitte Obacht geben. Dann eine Meldung von der A4 Richtung Chemnitz in der Auffahrt von der Raststätte Teufelstal Süd. Ein defekter LKW. Und geblitzt wird in Wüstenbrand auf der Limbacher Straße stadteinwärts.
0: Und wenn Sie noch mehr entdecken an Staus oder Blitzern, rufen Sie gerne kostenlos an bei uns 03 mal 800 und die 4 oder Sie melden Sie über WhatsApp. Die Nummer steht auf unserer Website.
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0: Am Welttag der Schlange melden wir uns topfit zum Dienst heute Morgen.
10: Ja, hast du Angst vor Schlangen?
0: Naja, ich mag sie zumindest nicht so richtig gerne.
10: Also, weißt du, wer richtig Schlangenpanik hat?
0: Du?
10: Nee, gar nicht. Nee, unser Jens. Ja, unser Jens Umreit.
0: Wirklich?
10: Ja, vom Sport, der ist, also Schlangen ist so gar nicht seins.
0: Okay. Auch nicht so im Supermarkt an der Kasse, solche mag er auch nicht.
10: Wer mag die schon?
0: So, also, auf geht's, gemacht, oder?
10: Marci.
0: Ja.
10: Tja, auf geht's. Schönen
0: Justin
10: Donnerstag.
0: Bieber ist gleich dabei. Der ist ja auch bei der Halbzeitshow beim WM-Finale am Sonntag mit dabei. Und wir haben ihn gleich mit Love Yourself und starten erstmal mit Forever Young in unserer speziellen Summer Edition um 5 Minuten vor 6. Guten Morgen.
10: Morgen.

0: willkommen an diesem Donnerstagmorgen. Es ist der 16. Juli. Wir haben es 6:09. André und die Morgenmädels. Und wir freuen uns sehr, dass unsere bezaubernde Christine den Weg heute Morgen zu uns gefunden hat.
1: Guten Morgen.
0: Unser lieber Yoshi ist auch ins Studio gekommen.
2: Ja, schönen guten Morgen.
1: Und nicht zu vergessen, der Mann, der dafür sorgt, dass unser André jetzt mal ein bisschen im Urlaub sein kann. Unser Marcel Wenske.
0: Guten Morgen. Ich freue mich auch heute Morgen an Ihrer und an eurer Seite sein zu dürfen.
2: Zu können, ja. Dürfen, hätten.
1: So. Wir sind alle noch ein bisschen durch den Wind, weil wir hatten gestern so eine kleine Feier und haben uns alle ein bisschen getroffen. Und deshalb, wenn Sie sich wundern, was ist denn los mit denen heute Morgen?
0: Die Nacht war ein bisschen kürzer als sonst.
1: Ja, ganz normal. Aber naja, nützt ja nichts. Jetzt ist trotzdem Kaffee-Fragezeit. Joshi hat wieder eine Frage vorbereitet. Wir haben keine Ahnung,
0: wie so jeden oft.
1: Morgen. Genau. Es geht um Punkte und um die Tatsache, wer denn Kaffee kocht bei uns.
2: Ihr könnt euch entscheiden, Gemüse oder Tiere.
1: Oh, ich will Tiere. Oh, bitte, können wir
0: Gemüse
1: Tiere?
0: Gemüse wäre auch schön. Wir können aber auch Tiere machen. Natürlich, wir entscheiden uns für Tiere.
2: Okay. Heute ist der Ehrentag der Meerschweinchen.
0: Ja.
2: Ja. Und in der Schweiz gibt es ein sehr strenges und weltweit einzigartiges Tierschutzgesetz bezüglich der Haltung von Meerschweinchen.
0: Mhm. Okay.
2: Was schreibt es vor? A. Jedes Meerschweinchen muss ein eigenes Gehege von mindestens 5 Quadratmetern haben. Es ist gesetzlich verboten, Meerschweinchen allein zu halten. Oder die Tiere dürfen nur bei absoluter Stille gefüttert werden, weil um Herzinfarkte durch Stress und so weiter zu vermeiden.
0: Ich sag B.
1: Ich will auch B. Dürfen nicht alleine gehalten werden, würde ich auch sagen.
0: Dürfen wir beide B sagen?
1: Na, eigentlich nicht, aber das ist ja jetzt, also mir würde auch gar nichts anderes einfallen, weil 5 Quadratmeter.
2: Okay, dann nehmen wir die andere Frage.
1: Naja, weil 5 Quadratmeter pro Meerschweinchen, das ist ja unrealistisch, also wäre schön, aber unrealistisch. Und bei absoluter Ruhe, also mal ehrlich, wie soll denn das gehen?
0: Die quieken ja alleine schon so laut.
1: Ja, das ist ja Unsinn.
0: Mach mal bitte nochmal.
2: Da es leider auch vom VAR irgendwie nicht festgestellt werden konnte, wer zuerst B gesagt hat, ist das jetzt schwierig.
1: Ja, komm, dann mach schnell noch Gemüse.
0: Komm, dann machen wir die Gemüse. Die Zeit nehmen wir uns.
2: Ja. Okay, dann geht's eben um Spinat.
1: Oh.
2: Weil heute ist ja auch Tag des frischen Spinats. Und ja. Mit welchem anderen bekannten Gemüse ist Spinat botanisch gesehen am wenigsten verwandt? Ist das der Kopfsalat, ist das rote Beete oder ist das Mangold?
0: Ich habe keine Ahnung.
1: Am wenigsten.
0: Mhm.
1: Rote Beete.
0: Dann sage ich ja, Kopfsalat.
2: Und tatsächlich am wenigsten verwandt ist der Spinat mit dem Kopfsalat.
1: Ja!
2: Also Kopfsalat gehört zu den Korbblütlern, Spinat nicht, sondern die gehören zu den Fuchsschwanzgewächsen, genauso wie rote Beete und Mangold.
1: Wie heißt sehr denn?
2: Schön. Fuchsschwanzgewächs.
0: Fuchsschwanz,
2: das ist so eine Säge.
1: Ja, achso, ja, klar.
0: So, ja, schön.
1: Das heißt, ein Punkt für dich.
0: Ein Sag Mensch, mal den Punktestand
1: jetzt. 1:2 wäre jetzt der Punktestand.
0: Schön.
1: So, 1:2.
0: Dann gehen Sie mal bitte Kaffee kochen, Frau Christine.
1: Ja, ja, ich bin schon unterwegs.
0: Mit viel Milch bitte. Dankeschön, Yoshi. Und Ihnen einen wunderschönen Donnerstag. Es ist 6:12. Die Musik ist zu Ende, da müssen wir stille sein.

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1: Es ist 6:55. Schönen guten Morgen. Willkommen an diesem Donnerstag, André und die Morgenmädels. Ich bin Urlaubsvertretung Marcel Wenske. Wir checken gleich die aktuelle Lage, versorgen Sie mit einem ganz frischen Update. Und machen musikalisch danach unter anderem mit Leona Lewis weiter und diesem wunderschönen Hit Bleeding Love. Das und noch ganz viel mehr gleich hier bei mir.
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14: Mit Nathalie Feigl. Schönen guten Morgen. Die Handwerkskammer Cottbus hat 2 Generationen einer Tischlerfamilie aus Gary im Spree-Neiße-Kreis ausgezeichnet. Der 97-jährige Wilfried Woldorf erhielt für sein 70-jähriges Meisterjubiläum den Platinmeisterbrief, sein Sohn Dietmar den goldenen für 50 Jahre. Gegen einen 30-jährigen Mann, der in Görlitz eine gebrechliche Frau bestohlen hatte, ist gestern Haftbefehl erlassen worden. Er hatte der 86-Jährigen das Portemonnaie weggenommen. Was hat es mit dem Auto im Bärwalder See auf sich? Das Geheimnis könnte heute gelüftet werden. Das Fahrzeug soll geborgen werden. Viele wollen seltene Hühnerrassen retten. Nach dem Aufruf des Oberlausitzer Rassengeflügelzüchterverbandes hoch im Kurs steht das Sachsenhuhn. Und die Bundesregierung hat einige Maßnahmen zum Bürokratieabbau beschlossen. Zum Beispiel im Gesundheitswesen. So soll die elektronische Überweisung eingeführt werden.
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15: Im Studio Jens Umbreit, guten Morgen. Argentinien hat das Endspiel der Fußball-WM erreicht. Die Südamerikaner gewannen im 2. Halbfinale gegen England mit 2:1. Die Mannschaft von Trainer Thomas Tuchel ging zunächst durch Anthony Gordon in Führung, zog sich dann aber zu weit zurück. Enzo Fernandes glich 5 Minuten vor dem Ende aus, ehe Lautaro Martinez in der Nachspielzeit nach einer Vorlage von Lionel Messi den Siegtreffer erzielte. Messi steht damit bei seiner 6. Weltmeisterschaft zum 3. Mal in einem Endspiel. Dort trifft der Titelverteidiger am Sonntag auf den Europameister auf Spanien. Die hatten sich am Dienstag mit 2:0 gegen Frankreich durchgesetzt. Und Søren Verensgjørt hat die 11. Etappe der Tour de France gewonnen. Der Norweger setzte sich auf der schnellsten Straßenetappe der Tourgeschichte im Massensprint durch. Bester Deutscher wurde Pascal Ackermann als 10. Tadej Pogacar verteidigte das gelbe Trikot.
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1: Einen schönen guten Morgen. Die Temperaturen machen heute wieder einen ordentlichen Sprung nach oben.
17: Noch nie springende Temperaturen gesehen. Aber gut,
1: schon.
17: Es gibt es gibt heute Werte bis an die 30 Grad Marke ran. Also es wird ein sehr warmer Tag, aber es ist wieder so schwül. Es ist so schwül warm, der hüpft immer noch. Es kann ganz vereinzelt vielleicht mal so einen kleinen Schauer geben, aber es gibt auch schöne sonnige Phasen und im Großen und Ganzen können wir schon von einem Sommertag sprechen. Morgen auch heißes Wetter, das Schauer- und Gewitterrisiko steigt wieder. Am Wochenende sollen die Temperaturen dann ein Stück zurückgehen und da geht so diese Schwüle ein bisschen raus. Es bleibt aber sommerlich.
1: Und jetzt gucken wir noch, was auf unseren Straßen schon los ist. Ein bisschen was zumindest.
17: Gibt eine Meldung von der A4 Richtung Chemnitz in der Auffahrt von der Raststätte Teufelstal Süd. Ein defekter LKW. Da kommt man gerade nicht vorbei. Ansonsten haben wir noch einen Blitzer. Oh, guck mal hier. In Wüstenbrand auf der Limbacher Straße stadteinwärts, da heißt es Fuß vom Gas. Und wenn uns noch was fehlt, dann können Sie sich gerne melden. Entweder Sie schicken uns eine WhatsApp, die Nummer, die gibt's auf unserer Website, oder Sie rufen kostenlos durch 03x800 und die 4 ist die Nummer dafür.
1: Dankeschön und kommen Sie gut an.
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1: Ja, Sommerferienwoche Nummer 2, da stecken wir mittendrin.
17: Ja, und Donnerstag ist ja auch immer Kinotag bei uns und gleich reden wir mal über einen Film, der nächste Woche bei den Filmnächten in Leipzig und in Dresden gezeigt wird. Ganz verrückte Sache, eine junge Frau ist mit dem Fahrrad einmal quer durch Afrika geradelt. Sie ist im Breisgau gestartet, hat sich aufs Rad gesetzt und dann ging's los. Also wirklich verrückt. Alles dazu klären wir gleich. Bleiben Sie mal dran, ist spannend.
1: Jetzt machen wir Musik an. Leona Lewis gleich und jetzt Linkin Park und Lost um 6:45. Schönen guten Morgen.
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0: ganz gefühlvoll und ganz ohne Stress geht's mit uns in diesen Donnerstag. Es ist 6:53. Wunderschönen guten Morgen. Mit dem Fahrrad einmal quer durch Afrika. Das klingt verrückt, oder? Wiebke hat's gemacht. Die 30-jährige Wiebke Lühmann hat sich im Oktober 2023 ihr Gravelbike geschnappt und ist mehr als 20.000 Kilometer von Deutschland aus bis ans Kap der guten Hoffnung geradelt.
1: Ja, 430 Tage war sie unterwegs. Die Tour ging durch 22 Länder und jetzt hat Wiebke einen Film darüber gemacht. Same Sun mit dem Fahrrad durch Afrika heißt der und den stellt sie nächste Woche bei den Filmnächten auch in Leipzig und Dresden live vor. Wie kommt man denn auf die Idee, aufs Rad zu steigen und schwupps nach Südafrika zu fahren?
2: Mein allergrößter Antrieb ist, die Welt mit meinen eigenen Augen zu sehen. Und mich fasziniert das mega, selbst loszuradeln, mir selbst ein Bild zu machen und jeden Tag ein Stück Angst abzuwerfen vor diesem Unbekannten, dem Fremden und Vertrauen und schöne Geschichten, positive Begegnungen sozusagen zu tanken, dadurch mit mehr Vertrauen ins Leben irgendwo zurückzukommen und dadurch stärker und unabhängiger zu werden.
0: Okay, aber warum jetzt gerade mit dem Fahrrad? Du hättest ja auch mit dem Auto oder mit dem Flieger reisen können.
2: Also Fahrrad ist für mich die perfekte Kombination aus Autonomie und Bewegung. Es ist so eine gute Reisegeschwindigkeit. Man kommt schon vorwärts. Ich bin bis 200 Kilometer am Tag gefahren, aber manchmal auch nur zwei. Und durch diese Verletzlichkeit ja auch lernt man eben ganz viel über sich selber und ist auch viel offener, als wenn ich mit dem Auto unterwegs wäre für andere Menschen. Und das ist, glaube ich, das Coolste am Radfahren, dass man so diese Mischung aus Sport und Offenheit irgendwo hat.
1: Nun hast du über deine Reise einen Film gemacht. Was gibt's da zu sehen?
2: Ja, das ist die Reise von Freiburg an Kap der guten Hoffnung auf eine sehr emotionale Art und Weise erzählt. Also wo es um meine persönlichen Reisegedanken, Ängste, Freiheit, was ist eigentlich Unabhängigkeit für mich geht, mit ganz vielen Bildern von unterwegs, von der Sahara-Durchquerung über das Kongo-Becken und die endlosen Weiten der namibianischen Wüste. Ganz abwechslungsreiche Landschaften auf jeden Fall und diese echten Höhen und Tiefen auf eine sehr authentische Art und Weise erzählt.
1: Ja, und Wiebke Lühmann stellt ihren Film Same Sun nächsten Dienstag in Leipzig bei den Filmnächten und nächsten Mittwoch bei den Filmnächten am Elbufer in Dresden vor. Sie wird selber mit vor Ort sein und vielleicht noch ein bisschen aus dem Nähkästchen plaudern. Und wenn Sie auch Lust haben auf ein bisschen Fernweh, wir haben jetzt Freitickets für Same Sun, einmal quer durch Afrika. Rufen Sie einfach ganz kurz durch bei uns. Nummer ist kostenlos. 08000 78 8000.
0: Jetzt ist es 6:07. Schönen guten Morgen.
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0: Der neue Hit von Samba Homewrecker am Donnerstagmorgen, 9:09.
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3: Ja, durch den Donnerstag geht's heute sommerlich, aber ein bisschen durchwachsen. Temperaturen bis zu 30 Grad sind drin. Wir schauen zu den Straßen. Vorsicht, A13 Berlin Richtung Dresden. Im Dreieck Dresden-Nord in der Überleitung zur A4 Richtung Dresden. Da sind Personen unterwegs. Da bitte besonders aufpassen. Und geblitzt wird, Achtung, in Wüstenbrand auf der Limbacher Straße stadteinwärts. Wenn uns noch was fehlt, rufen Sie gerne durch 03x800 und die 4. Danke.
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0: Es ist 6:40. Schönen guten Morgen. Die Fußballnationalteams von Spanien und Argentinien spielen am Sonntag um den Weltmeistertitel. Wir haben gleich alle Themen dieses Tages für Sie in unseren Nachrichten um 6:50.
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13: Mit Nathalie Feigl. Schönen guten Morgen. Ein Rentner aus Radeberg ist von Betrügern um fast 12.000 Euro geprellt worden. Die Täter gaukelten dem ahnungslosen Mann am Telefon vor, dass sein Rechner mit einem Trojaner infiziert sei. Daraufhin gab der Rentner seinen Computer für einen Fremdzugriff frei. Die Betrüger tätigten mehrere Überweisungen. Ermittlungen wurden aufgenommen. Die Stiftung IBZ St. Marienthal ist Anfang September Gastgeberin einer deutsch-polnischen Konferenz. Unter dem Titel Begegnungen an der Neiße werden 4 Themenfelder diskutiert, darunter Mobilität und Alltag, Sprache und Bildung. Die Ergebnisse sollen in einer sogenannten Neiße-Agenda münden. Viele wollen seltene Hühnerrassen retten. Nach dem Aufruf des Oberlausitzer Rassengeflügelzüchterverbandes meldeten sich Interessenten von nah und fern. Sie bekommen im Herbst einen Hahn und 4 Hühner zur Zucht. Unter 5 bedrohten Rassen konnten sie auswählen. Hoch im Kurs steht das Sachsenhuhn. Geflügelzüchter René Hoffmann aus Ebersbach bei Görlitz.
14: Das Sachsenhuhn hat schon rausgestochen. Es war sehr bedroht. Es war in der Kategorie 1 der roten Liste. Mittlerweile sind wir in der Kategorie 2. Wir sind jetzt bei ca. 77 Züchtern. Also es hat enorm an Popularität dazu gewonnen. Besonders Sachsen ist natürlich sehr infiziert vom Sachsenhuhn und von diesem Aufruf und sehr beliebt.
13: Die Koalition hat Tritt gefasst. Das ist die zentrale Botschaft, die Kanzler Merz bei seiner Sommerpressekonferenz aussendet. Der Frage nach Fehlern wich er aus. Nach Protest der SPD gegen Einschnitte beim Unterhaltsvorschuss für Alleinerziehende gibt sich der Kanzler aber gesprächsbereit. Tanja Wagner berichtet.
15: Der Unterhaltsvorschuss soll nur noch für Kinder bis 16 gelten, nicht mehr wie bisher bis 18. Für Alleinerziehende, deren Partner sich ohnehin drücken, ist der Wegfall von knapp 400 Euro schlicht eine Katastrophe. Das geht so gar nicht, heißt es von der SPD. Merz dagegen sagt, die Kosten für diese Leistung hätten sich binnen 8 Jahren vervierfacht. Angesichts der akuten Finanznot der Kommunen sei das auf Dauer nicht tragbar.
13: Sturm und Hagel haben in den vergangenen Tagen an einigen Orten die Ernte zerstört. Durch die Unwetter sei innerhalb von 48 Stunden ein Schaden von mindestens 50 Millionen Euro entstanden, heißt es von der Spezialversicherung Vereinigter Hagel. Aus den Regionen Nürnberg und Stuttgart etwa gäbe es Berichte über teils verheerende Totalschäden.
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0: Schönen guten Morgen. An diesem Donnerstag gibt es heute bis zu 12 Sonnenstunden.
16: Ja, ein paar Wolkenfelder haben wir aber auch mit dabei. Es soll aber im Großen und Ganzen trocken bleiben, also nur ein kleines Schauerrisiko. Die Temperaturen gehen wieder sommerlich nach oben. Temperaturen bis zu 30 Grad sind drin. Morgen auch schwül warm, aber da kann es dann teils auch wieder kräftige Gewitter geben. Nicht überall, aber es kann passieren. Am Wochenende beruhigt sich das Ganze wieder. Es wird wieder etwas angenehmer. Es ist nicht mehr so schwül warm. Die Temperaturen am Wochenende liegen so bei 24, 25 Grad. Und gerade der Samstag soll ein sehr schöner Tag werden.
0: Und um 6.54 Uhr gehen jetzt Grüße raus zu Ihnen ins Auto, in den LKW. Wir gucken mal, was auf den Straßen los ist.
16: Ja, Vorsicht bitte auf der A13 Berlin Richtung Dresden, Dreieck Dresden Nord in der Überleitung zur A4 Richtung Dresden. Da sind Personen auf der Autobahn unterwegs. Also da heißt es besonders aufpassen. Dann immer noch A4 Richtung Chemnitz in der Auffahrt von der Raststätte Teufelstal Süd. Ein defekter LKW, der blockiert dort die Auffahrt und geblitzt wird. Achtung, in Wüstenbrand auf der Limbacher Straße stadteinwärts.
0: Und wenn Sie mehr entdecken, dann bitte kostenlos anrufen bei uns 03x800 und die 4 oder gern auch über WhatsApp. Die Nummer steht auf unserer Website.
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2: Das stimmt.
0: So sieht das aus. Willkommen an diesem Donnerstag. Heute ist der 16. Juli.
16: Und liebe Ferienkinder, wenn ihr jetzt schon wach seid und aber noch gar nicht so richtig wisst, oh Mensch, was mache ich denn heute? Mama, Papa müssen vielleicht arbeiten und ihr habt noch nicht so richtig einen Plan. Wir haben mal geguckt, was es so an schönen Ferienveranstaltungen gibt und einen netten Tipp haben wir gleich für euch.
0: Davor starten wir jetzt mit den Black Eyed Peas und Where is the Love? Um 6:54. Schönen guten Morgen.
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0: Schönen Donnerstag. Schönen guten Morgen. 7:03.
1: Boah, da ist was los.
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3: In Plessa könnt ihr eines der beeindruckendsten Industriedenkmäler der Lausitz entdecken, das Erlebniskraftwerk. Hier erfahrt ihr, wie in den 1920er Jahren aus Braunkohle Strom entstand. Schon von Weitem fallen die beiden rund 100 Meter hohen roten Schornsteine ins Auge. Wo früher die Turbinen liefen, könnt ihr heute Technik und Geschichte hautnah erleben. Also das ist wirklich total beeindruckend und spannend. Schaut's euch gern an. Für einen Besuch oder eine Führung solltet ihr euch aber unbedingt vorab telefonisch anmelden.
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0: Mit 80er Sound geht's in diesen Donnerstag. Mike Oldfield und Maggie Reilly, Moonlight Shadow, um genau 11 Minuten nach 7.
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0: Es ist 8:02. Schönen guten Morgen. Forscher aus den USA und Australien haben jetzt in einer Studie herausgefunden, dass man ab 4 Tassen Kaffee täglich schneller kognitiv abbaut. Wie viele Tassen sind es denn bei dir, Christine?
1: Also es ist jetzt schon die 5.
0: Sehr schön. Bei mir sind es nur 3, also ich bin raus. Wir haben in der nächsten halben Stunde unter anderem den aktuellen Mega-Hit von Holly Humberstone dabei, To Love Somebody, das und noch ganz viel mehr gleich bei uns.
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13: Mit Nathalie Feigl. Schönen guten Morgen. Gegen einen 30-jährigen Mann, der in Görlitz eine gebrechliche Frau bestohlen hatte, ist gestern Haftbefehl erlassen worden. Er hatte der 86-Jährigen das Portemonnaie weggenommen. Was hat es mit dem Auto im Bärwalder See auf sich? Das Geheimnis könnte heute gelüftet werden. Das Fahrzeug soll geborgen werden. Das Regionalsiegel des Landkreises Elbe-Elster ist wieder Chefsache. Der Landkreis übernimmt die direkte Betreuung der Regionalmarke. Die Stiftung IBZ St. Marienthal ist Anfang September Gastgeberin einer deutsch-polnischen Konferenz. Unter dem Titel Begegnungen an der Neiße werden 4 Themenfelder diskutiert, darunter Mobilität und Alltag, Sprache und Bildung. Und mit Sprachtests für alle 4-Jährigen und gezielter Förderung in den Kitas will Bundesbildungsministerin Prien die Bildungschancen von Kindern in Deutschland angleichen. Sie hat den Entwurf eines neuen Kita-Gesetzes vorgelegt.
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0: Einen schönen guten Morgen. An diesem Donnerstag klopft der Sommer wieder an die Tür.
1: Machen wir die Tür jetzt auf oder lassen wir sie zu?
0: Wir machen sie auf.
1: Ja, dann sind heute Temperaturen bis zu 30 Grad drin. Es ist jetzt nicht komplett sonnig, also wir haben schon auch mal ein paar Wolkenfelder, die mit durchziehen. Aber Niederschlagswahrscheinlichkeit liegt gerade mal bei 20%. Also wahrscheinlich bleibt es größtenteils trocken. Und wie gesagt, es wird ein sehr heißer Tag, morgen auch schwülwarm. Morgen kann es dann Schauer und Gewitter geben. Am Wochenende wird es insgesamt etwas angenehmer. Wir haben dann so 24, 25 Grad. Und gerade der Samstag soll sehr schön, sehr freundlich werden.
0: Und wenn Sie mit dem Auto unterwegs sind, müssen Sie ein bisschen aufpassen, weil es ist schon einiges los.
1: Ja, wir haben eine Meldung von der A13 Berlin Richtung Dresden im Dreieck Dresden-Nord in der Überleitung zur A4 Richtung Dresden. Da sind Personen unterwegs. Da bitte genau hingucken. Außerdem dauert es länger auf der B176 Harter Richtung Weißenfels. Dort müssen Sie etwa 20 Minuten mehr Zeit einplanen. Und geblitzt wird, Achtung, in Wüstenbrand auf der Limbacher Straße stadteinwärts und auf der B87 am Abzweig Audenheim-Gräfendorf beidseitig.
0: Und wenn Sie noch mehr entdecken sollten, dann rufen Sie gerne kostenlos an bei uns 03x800 und die 4. Dankeschön und kommen Sie gut an.
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15: Was ist das denn?
16: Darf ich vorstellen, das ist Toni, das jodelnde Meerschweinchen.
0: Also. Es ist 7.23 Uhr, das heißt, in 7 Minuten sind wir ein ganzes Stück schlauer.
1: Ja, da heißt es nämlich wieder schlau gemacht um 19:30 und da geht es heute mal um Seegurken. Wenn Sie jetzt auch so gucken, wie Marcel Wenske mich gerade anguckt, ist eigentlich total niedlich. Wir haben eine ganz süße Nachricht bekommen von der Lara. Lara war letzte Woche mit ihren Eltern in Ägypten im Urlaub und hat da zum ersten Mal in ihrem Leben Seegurken gesehen. Möchte jetzt gerne wissen, was das denn, ja, was sind Seegurken eigentlich? Also mal eine kleine Seegurkenkunde. Gibt's gleich. Das ist ganz spannend.
0: Sehr schön, das machen wir also in 7 Minuten. Dann wird schlau gemacht bei uns. Und jetzt Cynical, Two Colors, Safri Duo und Christus Randy. Und wir wünschen einen schönen Donnerstag. Guten Morgen.
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0: Tattoo und All the Things She Said beim Lieblingsradio am Donnerstagmorgen. Es ist 7.30 Uhr.
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0: Lara hat sich an Christine gewandt und möchte wissen, was sind denn eigentlich Seegurken? Christine weiß natürlich Bescheid.
2: Also Seegurken sind keine Pflanzen, also nichts mit Gurken, sondern Seegurken sind wirklich Tiere. Sie gehören zu den Stachelhäutern und werden auch Seewalzen genannt. Die engen Verwandten der Seesterne und Seeigel leben in nahezu allen Weltmeeren am Meeresboden, auch in der Ostsee übrigens, quasi so als Regenwürmer der Meere. Seegurken gibt's nicht nur in Grün, sondern zum Beispiel auch in Schwarz oder sogar in Pink. Die kleinsten Exemplare messen nur 1 Millimeter, die größten bis zu 3 Meter. Ihren Namen verdanken die Tiere ihrem gurkenartigen Wurstkörper. Trotzdem bewegen sie sich unvermutet flott durchs Wasser. Sie können sich wie ein Ballon aufblasen und dann auf Meeresströmungen mitreiten. 90 Kilometer schaffen sie so am Tag. Liebe machen Seegurken übrigens nicht. Männchen und Weibchen schmeißen einfach alles ins Wasser und es kommt dann zu einer externen Befruchtung. Einige Seegurkenarten vermehren sich auch durch Teilung. In China und Japan gelten Seegurken als Delikatesse und dadurch sind viele Arten mittlerweile stark gefährdet, durch Überfischung quasi. In den 80ern lag der Kilopreis bei 80 Euro. Heute werden auf dem Schwarzmarkt bis zu 3.000 Euro pro Kilo Seegurke bezahlt.
0: Jetzt wissen wir also endlich über die Seegurke Bescheid. Wenn ihr auch eine Frage habt, meldet euch gerne über unsere Website und mehr Schlau gemacht wird dann morgen früh wieder 7:30.
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0: Der 16. Juli, es ist 6:06. Schönen guten Morgen.
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3: So, heute geht's freundlich durch den Donnerstag. Temperaturen um 29 Grad sind drin und überwiegend bleibt es auch trocken. Morgen sind teils kräftige Schauer und Gewitter möglich. Es wird schwül warm. Am Wochenende kriegen wir es dann wieder angenehmer. Im Moment rollt's auf den Straßen. Wenn Sie aber schon eine Meldung haben für uns, dann rufen Sie gerne durch. 03x800 und die 4 ist die Nummer. Danke.
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0: Es ist 7:58. Schönen guten Morgen. 0:1 gegen England zurückgelegen, die Partie in der Nachspielzeit zu einem 2:1-Sieg gedreht und damit jetzt auf der Zielgeraden zur Titelverteidigung. Argentinien hat sich bei der Fußball-WM ins Finale gespielt. Wir haben gleich alles Wichtige von hier aus Deutschland und der Welt in unsere Nachrichten um 10:08.
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8: Mit Nathalie Feige. Schönen guten Morgen. Was hat es mit dem Auto im Bärwalder See auf sich? Das Geheimnis könnte heute gelüftet werden. Das Fahrzeug soll geborgen werden. Angler hatten den Wagen Donnerstag vergangener Woche in Sachsens größten See entdeckt, und zwar mit Hilfe eines Sonars. Knut Michael Kunert.
9: Auch die Wasserschutzpolizei will nicht ausschließen, dass da ein Fahrzeug rund 8 Meter tief auf dem Grund steht. Nach den Umrissen könnte es sich um einen Trabant handeln. Wie kam er in die vor über 20 Jahren geflutete Kohlegrube? Wollte zuvor noch jemand seine alte Pappe entsorgen? Oder wurde der PKW versenkt, um Tauchern als Ziel zu dienen? Die Antworten darauf gibt es vielleicht noch heute.
8: Gegen einen 30-jährigen Mann, der in Görlitz eine gebrechliche Frau bestohlen hatte, ist gestern Haftbefehl erlassen worden. Er hatte der 86-Jährigen das Portemonnaie weggenommen. Die Frau war mit ihrem Rollator unterwegs. Passanten hielten den Deutschen fest, bis die Polizei eintraf. Viele wollen seltene Hühnerrassen retten. Nach dem Aufruf des Oberlausitzer Rassengeflügelzüchterverbandes meldeten sich Interessenten von nah und fern. Sie bekommen im Herbst einen Hahn und 4 Hühner zur Zucht. Unter 5 bedrohten Rassen konnten sie auswählen. Gefragt ist vor allem das Sachsenhuhn. Am Bundesgerichtshof fällt heute die Entscheidung zu einem Rechtsstreit um die Kündigung von Fitnessstudio-Verträgen. Verbraucherschützer hatten gegen FitX aus Essen geklagt. Es geht darum, wie einfach eine Kündigung im Internet sein muss. Thomas Brockt berichtet.
10: Seit Wochen nicht beim Training, aber dennoch jeden Monat Beiträge zahlen. In Krisenzeiten wie diesen kann eine Kündigung durchaus sinnvoll sein. Aber so leicht wollen Fitnessstudios ihre Kunden auch nicht verlieren. Auf der Seite des Kündigungsformulars der Fitnesskette wird deshalb prominent auf die Möglichkeit hingewiesen, den Vertrag auch nur zu pausieren.
8: Nach dem Weltmeistertitel 2022 steht Argentiniens Fußballnationalmannschaft erneut im WM-Finale. In einem dramatischen Halbfinale hat sich das Team gegen England mit 2:1 durchgesetzt. Damit bekommt Argentinien am Sonntag die Chance, gegen Spanien den Titel zu verteidigen. Moritz Einzel berichtet.
11: Das erste Tor in diesem Halbfinale erzielten die Engländer. Doch dann drehten die Argentinier auf. Mit einer Wahnsinnsmentalität drückten sie England immer mehr hinten rein. Enzo Fernandes in der 85. Minute und Lautaro Martinez in der Nachspielzeit.
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12: So, beim Wetter gibt's heute eigentlich nichts zu nörgeln. Es wird ein freundlicher Tag. Überwiegend ist es trocken, also 20% Niederschlagswahrscheinlichkeit. Die Temperaturen liegen bei knapp 30 Grad. Morgen auch sehr, sehr schwül. Morgen kann es gerade in der zweiten Tageshälfte dann auch kräftige Schauer und Gewitter geben. Am Wochenende soll es dann angenehmer werden. Da kriegen wir so 24, 25 Grad. Die Schwüle geht raus und gerade der Samstag soll sehr freundlich werden. So, wir schauen zu den Straßen. Aktuell rollt es so weit auf den Straßen. Also man merkt schon, dass irgendwie Ferien sind. Es ist ein bisschen ruhiger als normal. Aber Achtung, es wird geblitzt auf der A4 Görlitz Richtung Dresden am Dreieck Dresden-Nord. Wenn noch was fehlt, rufen Sie durch. 03x800 und die 4.
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0: Da sind wir live und in Farbe an diesem Donnerstagmorgen und wir müssen einen Hit von Helene Fischer umschreiben.
16: Einem Kopf ist eine Achterbahn.
0: Denn nicht in meinem Kopf ist eine Achterbahn, sondern in meinem Lieblingsradio ist eine Achterbahn.
17: Oh Gott.
0: War das gut?
17: Ich weiß jetzt schöne gar nicht, Idee, was oder? Schlimmer ist. Helene Fischer am Morgen, oder? Oh Gott. Ja, also, wir machen es mal kurz und knackig. Wenn ihr, liebe Kinder, oder wenn Sie auch Lust haben auf einen richtig schönen Ferientag im Freizeitpark Plon, dann immer schön auf die Achterbahn, die eben zitierte, hören. Da ist sie. Ja. Das ist nämlich die neue Wasserachterbahn Donnerwind im Freizeitpark Plon. Und wenn diese Achterbahn bei uns hier durchs Programm fährt, also wenn Sie die im Radio hören, dann rufen Sie ganz flugs kostenlos durch und mit ein bisschen Glück gibt's dann Familientickets für den Freizeitpark Plon. Die Nummer ist die 08000 78 8000.
0: Nein. Klingt schon ein bisschen wie eine Achterbahn, oder?
17: Okay, gut. Also wenn Sie die Achterbahn hören, dann rufen Sie anrufen. An. Kann jederzeit passieren.
0: Ich würde an Ihrer Stelle ich kann nicht mehr. Ich würde an Ihrer Stelle bei uns bleiben. Es ist jetzt 5 Minuten vor 8. Wunderschönen guten Morgen.
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0: Wunderschönen guten Morgen. Es ist eine Minute nach um acht.
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0: Wir machen Sommerferienspaß, denn wir wollen, dass die Sommerferien 26 ganz besonders schöne Sommerferien werden. Wir gucken mal, welche Leitung wir jetzt hier im Studio begrüßen. Und das ist Leitung 1. Da ist Leon drin. Einen wunderschönen guten Morgen.
2: Morgen.
0: Hallo, hallo.
3: Leon hat eine lange Leitung. Leon, bist du im Ferienmodus oder bist du arbeiten oder wie sieht's denn aus bei dir?
2: Ich bin arbeiten und habe schön fleißig Radio Chemnitz gehört.
3: Okay, das heißt, Ferien stehen noch an oder seid ihr schon wieder da?
2: Nee, wir haben noch Urlaub Ende August mit der Familie.
3: Was macht ihr? Wo geht's hin?
2: Wir fahren an der Ostsee und wahrscheinlich auch mal an Freizeitpark Plon.
3: Ja.
2: Je nachdem.
3: Habt ihr denn da schon Tickets, Leon?
2: Nein, natürlich, da haben wir noch keine Tickets.
0: Warum bist denn du überhaupt in unserer Leitung drin? Du willst wahrscheinlich welche haben, oder?
2: Natürlich.
0: Weil die Achterbahn gerade durchs Programm gefahren ist und dann sagen wir herzlichen Glückwunsch.
2: Ja, dankeschön.
0: Ein Tag im Freizeitpark Plon, bitte einplanen in diesen Sommerferien. Ihr seid auf jeden Fall auf unsere Kosten dabei.
3: Leon?
2: Ja, ich bin noch da.
0: Leon, gleich sprachlos.
3: Na gut, du bist auf Arbeit, was machst du also, welche Richtung arbeitest du?
2: Ich bin Elektroniker.
3: Ah, okay, das heißt, du bist wahrscheinlich gerade auf der Baustelle und musst da irgendwie so ein bisschen gucken.
2: Genau.
3: Ah, okay, gut. Dann herzlichen Glückwunsch zu den Tickets. Wir wünschen dir einen schönen Arbeitstag. Bleib noch ganz kurz dran. Und wir hoffen, dass es heute schnell vorbeigeht mit der Arbeit, dass du dann noch ein bisschen den Sommer genießen kannst.
2: Dankeschön.
0: Genau, lass dich nicht ärgern und schönen Tag heute. Danke fürs Mitmachen, Leon. Ciao.
2: Danke, ciao.
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0: Guten Morgen, Schöpstal.
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0: Es ist 8:45. Schönen guten Morgen. Jetzt unsere tierische Geschichte des Tages. Forscher haben im Kongo eine neue Affenart entdeckt, die allerdings schon vom Aussterben bedroht ist. Kurz nach der Entdeckung schon wieder verschwunden. Das kannte man bisher nur von DSDS-Gewinnern. Wir machen gleich weiter mit Black Friday, Tom Odell und Lost Frequencies nach einem frischen Update bei uns. Und noch ganz viel mehr. Bleiben Sie einfach dabei.
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9: Mit Nathalie Feigl, schönen guten Morgen. Die Handwerkskammer Cottbus hat zwei Generationen einer Tischlerfamilie aus Gary im Spree-Neiße-Kreis ausgezeichnet. Der 97-jährige Wilfried Woidorf erhielt für sein 70-jähriges Meisterjubiläum den Platinmeisterbrief, sein Sohn Dietmar den goldenen für 50 Jahre. Gegen einen 30-jährigen Mann, der in Görlitz eine gebrechliche Frau bestohlen hatte, ist gestern Haftbefehl erlassen worden. Er hatte der 86-Jährigen das Portemonnaie weggenommen. Was hat es mit dem Auto im Bärwalder See auf sich? Das Geheimnis könnte heute gelüftet werden. Das Fahrzeug soll geborgen werden. Viele wollen seltene Hühnerrassen retten. Nach dem Aufruf des Oberlausitzer Rassengeflügelzüchterverbandes hoch im Kurs steht das Sachsenhuhn. Und die Bundesregierung hat einige Maßnahmen zum Bürokratieabbau beschlossen, zum Beispiel im Gesundheitswesen. So soll die elektronische Überweisung eingeführt werden.
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11: Ja, wir kriegen heute schönes, freundliches Wetter. Es bleibt überwiegend trocken. Um 29 Grad sind drin. Morgen der Freitag, der wird auch schwülwarm. Da müssen wir dann in der zweiten Tageshälfte aber auch mit kräftigen Schauern und Gewittern rechnen. Am Wochenende geht es insgesamt etwas angenehmer zu. So 24, 25 Grad gibt es. Im Moment sieht es so aus, als würde der Samstag der freundlichere Tag werden. Wir schauen zu den Straßen. Ja, der Verkehr rollt soweit, aber Achtung, es wird geblitzt in Görlitz auf der Dr. Karlbaum-Allee Richtung Grenze. B97 in Lausnitz am Parkplatz in der Heide Richtung Ottendorf-Okrilla steht ein Blitzer. Und auf der A4 Görlitz Richtung Dresden am Dreieck Dresden-Nord. Obacht!
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12: Jetzt hat er Blub gemacht. Komm, mach nochmal Blub.
0: Jetzt hat er Blub gemacht. Ja, am Welttag, da ist Spinat heute. Es ist Donnerstag, der 16. Juli. Das war der Originalkommentar im argentinischen Fernsehen beim Siegtor gestern Abend, Halbfinale. Und deswegen gucken wir gleich nochmal ausführlich auf das Spiel, oder?
13: Ja, machen wir es. Machen nicht wir als Fußballexperten, sondern da haben wir natürlich einen echten Experten, unseren Jens Umreit. Ich weiß gar nicht, ob der auch so ausrasten kann. Könnten wir mal fragen.
0: Doch, kann er, na klar.
13: Aber so
0: ja, mit Sicherheit kann er das.
13: Okay, also ganz viel Emotion, ganz viel Fußball haben wir gleich für Sie.
0: Und jetzt starten wir mit Black Friday um 7:07. Wunderschönen Donnerstag. Guten Morgen.
13: Morgen.
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0: gefällt mir richtig gut. Joe und End of Beginning ist ganz neu bei uns.
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0: Eine Minute nach 8:30 ist es Argentinien gegen Spanien, heißt das Finale der Fußball-WM am Sonntag. Der Titelverteidiger hat es also wieder geschafft. Die Südamerikaner sind die Comeback-Könige dieser Weltmeisterschaft und England wartet weiter. Jens Umbreit.
3: Richtig, seit 1966 kein Titel für das Mutterland. Und jetzt am Samstag nur Spiel um Platz 3. Die nächste Hoffnung heißt Europameisterschaft in 2 Jahren im eigenen Land. Das gestern war ein wildes, ein hartes, ein dramatisches Halbfinale. Die erste Halbzeit war mehr Kampf als Fußball. Man merkte deutlich, diese beiden Länder, das ist eine große Rivalität. Nach der Pause traf dann Anthony Gordon nach einem langen Pass von Harry Kane zum 1:0 für England. Danach zogen sich die Three Lions weit zurück. Zu weit zurück. Keeper Jordan Pickford rettete mehrfach glänzend. 2-mal half auch der Pfosten. Aber der Druck von Argentinien wurde erdrückend. In der 85. Minute nutzte Enzo Fernandes den Platz vor dem Strafraum und traf aus der Distanz zum Ausgleich. England lernte nichts daraus. In der 2. Minute der Nachspielzeit Lionel Messi flankte von rechts ungehindert und der eingewechselte Lautaro Martinez köpfte Argentinien ins Finale zum 2:1. Messi bereitete beide Tore vor. Er steht bei seiner 6. WM-Teilnahme zum 3. Mal im Endspiel. Am Sonntag in New York wartet Spanien, der Europameister gegen den Weltmeister. Besser geht's nicht.
0: Das stimmt. Dankeschön, Jens. Und die Halbzeitpause beim WM-Finale soll laut Berichten auf 30 Minuten verlängert werden, damit die riesige Halbzeitshow unter anderem mit Madonna und Justin Bieber reinpasst. Damit würde FIFA-Boss Infantino die bisher heilige 15-Minuten-Regel kippen.
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0: schönen Donnerstag mit dem Lieblingsradio. Es ist 8:06.
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3: Ja, sehr schön, sehr sonnig geht's heute teilweise zu. Es bleibt meist trocken, also die Wolken, die ab und zu mal durchziehen, die sind harmlos. Werte bis an die 30-Grad-Marke rankriegen wir. Wir schauen zu den Straßen. Achtung, geblitzt wird in Görlitz auf der Dr. Karlbaum-Allee Richtung Grenze, B97 in Lausnitz und auf der A4 Görlitz Richtung Dresden am Dreieck Dresden-Nord.
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0: 8:42. Schönen guten Morgen. US-Präsident Donald Trump wird in der kommenden Nacht unserer Zeit eine sogenannte Speech to the Nation, eine Rede an die Nation halten, wird ab um 3 live bei NTV zu sehen sein. Wir haben gleich alle Themen dieses Tages für Sie in unseren Nachrichten um 8:50.
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7: Mit Nathalie Feigl. Schönen guten Morgen. Ein Rentner aus Radeberg ist von Betrügern um fast 12.000 Euro geprellt worden. Die Täter gaukelten dem ahnungslosen Mann am Telefon vor, dass sein Rechner mit einem Trojaner infiziert sei. Daraufhin gab der Rentner seinen Computer für einen Fremdzugriff frei. Die Betrüger tätigten mehrere Überweisungen. Ermittlungen wurden aufgenommen. Die Stiftung IBZ St. Marienthal ist Anfang September Gastgeberin einer deutsch-polnischen Konferenz. Unter dem Titel Begegnungen an der Neiße werden 4 Themenfelder diskutiert, darunter Mobilität und Alltag, Sprache und Bildung. Die Ergebnisse sollen in einer sogenannten Neiße-Agenda münden. Viele wollen seltene Hühnerrassen retten. Nach dem Aufruf des Oberlausitzer Rassengeflügelzüchterverbandes meldeten sich Interessenten von nah und fern. Sie bekommen im Herbst einen Hahn und 4 Hühner zur Zucht. Unter 5 bedrohten Rassen konnten sie auswählen. Hoch im Kurs steht das Sachsenhuhn. Geflügelzüchter René Hoffmann aus Ebersbach bei Görlitz.
8: Das Sachsenhuhn hat schon rausgestochen. Es war sehr bedroht. Es war in der Kategorie 1 der roten Liste. Mittlerweile sind wir in der Kategorie 2. Wir sind jetzt bei ca. 77 Züchtern. Also es hat enorm an Popularität dazu gewonnen. Besonders Sachsen ist natürlich sehr infiziert vom Sachsenhuhn und von diesem Aufruf und sehr beliebt.
7: Die Koalition hat Tritt gefasst. Das ist die zentrale Botschaft, die Kanzler Merz bei seiner Sommerpressekonferenz aussendet. Der Frage nach Fehlern wich er aus. Nach Protest der SPD gegen Einschnitte beim Unterhaltsvorschuss für Alleinerziehende gibt sich der Kanzler aber gesprächsbereit. Tanja Wagner berichtet.
9: Der Unterhaltsvorschuss soll nur noch für Kinder bis 16 gelten, nicht mehr wie bisher bis 18. Für Alleinerziehende, deren Partner sich ohnehin drücken, ist der Wegfall von knapp 400 Euro schlicht eine Katastrophe. Das geht so gar nicht, heißt es von der SPD. Merz dagegen sagt, die Kosten für diese Leistung hätten sich binnen 8 Jahren vervierfacht. Angesichts der akuten Finanznot der Kommunen sei das auf Dauer nicht tragbar.
7: Sturm und Hagel haben in den vergangenen Tagen an einigen Orten die Ernte zerstört. Durch die Unwetter sei innerhalb von 48 Stunden ein Schaden von mindestens 50 Millionen Euro entstanden, heißt es von der Spezialversicherung Vereinigter Hagel. Aus den Regionen Nürnberg und Stuttgart etwa gäbe es Berichte über teils verheerende Totalschäden.
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10: Ja, wir kriegen heute schönes, freundliches Wetter. Es bleibt überwiegend trocken. Um 29 Grad sind drin. Morgen der Freitag, der wird auch schwülwarm. Da müssen wir dann in der zweiten Tageshälfte aber auch mit kräftigen Schauern und Gewittern rechnen. Am Wochenende geht es insgesamt etwas angenehmer zu. So 24, 25 Grad gibt es. Im Moment sieht es so aus, als würde der Samstag der freundlichere Tag werden. Wir schauen Nordbahn zu den Straßen. Ja, der Verkehr rollt soweit, aber Achtung, es wird geblitzt in Görlitz auf der Dr. Karlbaum-Allee Richtung Grenze. B97 in Lausnitz am Parkplatz in der Heide Richtung Ottendorf-Okrilla steht ein Blitzer. Und auf der A4 Görlitz Richtung Dresden am Dreieck Dresden-Nord. Obacht!
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11: Hab keine Angst vor Geistern, hab keine Angst vor Haien. Ich hab nur Angst vor Schlangen, da krieg ich richtig Schiss. Haben weder Arm noch Bein, das ist nicht okay.
12: Ich hab bei Christine gerade entsprechendes Einhorn gefunden. Das macht so Spaß.
13: Ich weiß nicht. Was schnüffelst du denn immer an meinem Platz rum und klaust mir dann immer die Sachen?
12: Ich gucke, was du so für schöne Sachen hast, ja. Und das ist wirklich toll. Marcel, du bist wunderschön. Danke.
13: Ich hab, wenn ich dich so sehe, habe ich fast ein bisschen Mitleid und möchte es dir schenken.
12: Das wäre schön. Ja. Gut. Ich muss es wieder ausschalten, das hört ja gar nicht wieder auf. Ach,
13: nee, das
12: wo ist denn der Ausschaltknopf hier? Jetzt ist Ruhe im Karton.
13: So, jetzt wünschen wir Ihnen erstmal einen guten Start in diesen Donnerstag, der 16. Juli heute.
12: 5 Minuten noch, dann ist es um 9. Schönen guten Morgen.
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0: Teddy Swims und Bad Dreams beim Lieblingsradio. Am Donnerstagmorgen ist es 9:02 mit dem Fahrrad einmal quer durch Afrika. Das klingt verrückt, oder? Wiebke hat's gemacht. Die 30-jährige Wiebke Lühmann hat sich im Oktober 2023 ihr Gravelbike geschnappt und ist mehr als 20.000 Kilometer von Deutschland aus bis ans Kap der Guten Hoffnung geradelt.
1: Ja, 430 Tage war sie unterwegs. Die Tour ging durch 22 Länder und jetzt hat Wiebke einen Film darüber gemacht. Same Sun mit dem Fahrrad durch Afrika heißt der und den stellt sie nächste Woche bei den Filmnächten auch in Leipzig und Dresden live vor. Wie kommt man denn auf die Idee, aufs Rad zu steigen und nach Südafrika zu fahren?
2: Mein allergrößter Antrieb ist, die Welt mit meinen eigenen Augen zu sehen. Und mich fasziniert es mega, selbst loszuradeln, mir selbst ein Bild zu machen und jeden Tag ein Stück Angst abzuwerfen vor diesem Unbekannten, dem Fremden und Vertrauen und schöne Geschichten, positive Begegnungen sozusagen zu tanken, dadurch mit mehr Vertrauen ins Leben irgendwo zurückzukommen und dadurch stärker und unabhängiger zu werden.
0: Aber warum jetzt gerade mit dem Fahrrad? Du hättest ja auch mit dem Auto oder mit dem Flieger reisen können.
2: Also Fahrrad ist für mich die perfekte Kombination aus Autonomie und Bewegung. Es ist so eine gute Reisegeschwindigkeit. Man kommt schon vorwärts. Ich bin bis 200 Kilometer am Tag gefahren, aber manchmal auch nur 2. Und durch diese Verletzlichkeit ja auch lernt man eben ganz viel über sich selber und ist auch viel offener, als wenn ich mit dem Auto unterwegs wäre für andere Menschen. Und das ist, glaube ich, das Coolste am Radfahren, dass man so diese Mischung aus Sport und Offenheit irgendwo hat.
1: Und hast du ja über deine Reise einen Film gemacht. Was gibt's da zu sehen?
2: Ja, das ist die Reise von Freiburg ans Kap der Guten Hoffnung auf eine sehr emotionale Art und Weise erzählt. Also wo es um meine persönlichen Reisegedanken, Ängste, Freiheit, was ist eigentlich Unabhängigkeit für mich geht, mit ganz vielen Bildern von unterwegs, von der Sahara-Durchquerung über das Kongo-Becken und die endlosen Weiten der namibianischen Wüste. Ganz abwechslungsreiche Landschaften auf jeden Fall und diese echten Höhen und Tiefen auf eine sehr authentische Art und Weise erzählt.
1: Und Wiebke Lühmann stellt ihren Film Same Sun nächsten Dienstag in Leipzig bei den Filmnächten und nächsten Mittwoch bei den Filmnächten am Elbufer in Dresden vor. Sie wird selber mit vor Ort sein und noch ein bisschen aus dem Nähkästchen plaudern. Also wenn Sie Lust haben auf Fernweh, wenn Sie Lust haben auf den Film Same Sun, dann jetzt einfach durchrufen. Wir haben nämlich Freitickets, wir laden Sie ein. 08000 78 8000, das ist die Nummer.
0: Viel Glück, jetzt ist es 9:04. Schönen guten Morgen.

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11: Mit Nathalie Feigl, schönen guten Morgen. Gegen einen 30-jährigen Mann, der in Görlitz eine gebrechliche Frau bestohlen hatte, ist gestern Haftbefehl erlassen worden. Er hatte der 86-Jährigen das Portemonnaie weggenommen. Was hat es mit dem Auto im Bärwalder See auf sich? Das Geheimnis könnte heute gelüftet werden. Das Fahrzeug soll geborgen werden. Das Regionalsiegel des Landkreises Elbe-Elster ist wieder Chefsache. Der Landkreis übernimmt die direkte Betreuung der Regionalmarke. Die Stiftung IBZ St. Marienthal ist Anfang September Gastgeberin einer deutsch-polnischen Konferenz. Unter dem Titel Begegnungen an der Neiße werden 4 Themenfelder diskutiert, darunter Mobilität und Alltag, Sprache und Bildung. Und mit Sprachtests für alle 4-Jährigen und gezielter Förderung in den Kitas will Bundesbildungsministerin Prien die Bildungschancen von Kindern in Deutschland angleichen. Sie hat den Entwurf eines neuen Kita-Gesetzes vorgelegt.
10: Das war Radio Lausitz kompakt. Die nächsten Nachrichten in einer halben Stunde. 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
13: So, beim Wetter passt es heute soweit. Es wird ein freundlicher Tag. Es soll auch meist trocken bleiben. Knapp 30 Grad sind drin. Morgen müssen wir dann teils mit kräftigen Schauern und Wärmegewittern rechnen. Am Wochenende wird es insgesamt ein bisschen angenehmer. Also es ist dann nicht mehr so schwül warm. So 24, 25 Grad sind fürs Wochenende geplant. Gerade der Samstag soll wirklich sehr freundlich werden. Wir schauen zu den Straßen. Aktuell rollt es soweit, aber Achtung, es wird geblitzt in Quartitz auf der Groß-Dubrauer Straße Richtung Groß-Dubrau. Auf der B97 steht ein Blitzer in Lausnitz am Parkplatz in der Heide Richtung Ottendorf-Okrilla. Und auf der A4 Görlitz Richtung Dresden stehen sie am Dreieck Dresden-Nord.
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10: Es ist Donnerstagmorgen und hier sind Ihre Gastgeber, Christine Hart und Marcel Wenzke. Und die zweite Sommerferienwoche geht mit einem besonders schönen Live-Konzert zu Ende. Am Sonntag nämlich mit One Republic live.
13: Ja, in Halle auf der Peißnitzinsel. Also ist wirklich eine ganz schöne Location. Und die Tickets, die kriegen Sie morgen früh von uns geschenkt. Wollen wir schon sagen?
15: Wir können ja schon mal sagen, dass wir es morgen vielleicht 8:30 machen. Kurz vor 8:30?
13: Also kurz vor 8:30 schalten Sie morgen früh ein und machen sich Tickets für ich will dieses Wort nicht sagen.
15: One Republic. Sie können aber auch schon eher einschalten. Sie müssen nicht erst 8:30 dazukommen. Sie können auch schon kurz vor 5 oder 5:30 können Sie auch schon einschalten.
13: Genau, dann kriegen Sie das ganze Ausmaß mit. Also wir würden uns freuen, wenn Sie morgen wieder dabei sind.
15: Sehr sogar. Also morgen die Tickets klar machen. Und jetzt wünschen wir Ihnen einen schönen Donnerstag. Es ist 9:54. Guten Morgen.
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1: Menschen und Geschichten. Die Fotoausstellung Work, Play, Study zeigt einen Ausschnitt aus dem Leben an der Hochschule Zittau-Görlitz aus einer ganz persönlichen Perspektive. Fotograf Jeremy Cope hat Studenten porträtiert. Authentisch, nahbar und mitten aus dem Alltag zwischen Lernen, Arbeiten und Freizeit. Zu sehen sind die Porträts noch bis 31. August in der Hochschulbibliothek Hochwaldstraße 12 in Zittau. Heute bis 18 Uhr. Der Eintritt ist frei.
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Ganz frisch auf unserer Playlist Kygo, Khalid und Griffin, Save My Love an diesem Donnerstag. Heute ist übrigens Welttag der Schlange. Damit wollen Tierschützer über Schlangen aufklären und Berührungsängste sowie Vorurteile reduzieren. Bei uns in Deutschland trifft man ja eher selten auf Schlangen zum Glück, denn im Gegensatz zu Spinnen passen die ja so schlecht in den Staubsauger. Hier übernimmt jetzt mein lieber Kollege Daniel Pavel. Ich bin Marcel Wenske, wünsche Ihnen einen ganz schönen Donnerstag. Tschüss und wir hören uns. Ich

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12: Mit Nathalie Feigl. Schönen guten Tag. Im Unterspreewald ist das erste wegen des Eichenprozessionsspinners gesperrte Fließ wieder frei. Nach Sicherungsarbeiten wurde die Sperrung für den Poolstrom aufgehoben. Damit ist die Rundtour ab Schleppzig für Paddler und Kähne wieder befahrbar. Alle anderen betroffenen Gewässerabschnitte bleiben vorerst gesperrt. Der Forstbetrieb arbeitet an der Sicherung weiterer Strecken. Das Infrastrukturministerium bittet darum, die verbleibenden Sperrungen strikt einzuhalten. Das Regionalsiegel des Landkreises Elbe-Elster ist wieder Chefsache. Der Landkreis übernimmt die direkte Betreuung der Regionalmarke. Vor 2 Jahren war diese Aufgabe an den Tourismusverband übergeben worden. Nun soll die Wirtschaftsförderung aber wieder direkt aus einer Hand gesteuert werden. Aktuell nutzen 28 Betriebe das Siegel. Für sie ändert sich durch den Wechsel nichts. Der Tourismusverband bleibt zudem als Partner an Bord, um die Produkte auch über die Landkreisgrenze hinaus zu vermarkten. Zweimal Meisterehre in einer Familie. Die Handwerkskammer Cottbus hat 2 Generationen einer Tischlerfamilie aus Gari im Spree-Neiße-Kreis ausgezeichnet. Knut Michael Kunert.
13: Der 97-jährige Wilfried Woithoff erhielt für sein 70-jähriges Meisterjubiläum den seltenen Platin-Meisterbrief. Nur wenig nach steht ihm sein 76-jähriger Sohn Dietmar, der für 50 Jahre als Tischlermeister den goldenen Meisterbrief überreicht bekam. Und auch die Zukunft des Familienbetriebs ist gesichert. Mit Enkel Robert steht bereits die nächste Meistergeneration an der Spitze des Unternehmens.
12: Die Kontrollen an der Grenze zwischen Deutschland und Österreich sollen bleiben. Das haben die Innenminister Dobrindt und Kahner nach einem Treffen gesagt. Die Kontrollen seien demnach funktionsfähig und miteinander abgestimmt. Kahner zufolge ist durch sie illegale Migration zurückgedrängt worden. Künftig sollen alle Vierjährigen vor der Schule zum Sprachtest. Dies geht aus dem Entwurf eines neuen Kita-Gesetzes hervor. Ministerin Prien will damit die Bildungschancen aller Kinder angleichen. Tanja Wagner berichtet.
5: Mehr Kinder in öffentlicher Betreuung, möglichst früh Bescheid wissen, wenn es Probleme gibt und rechtzeitig auf diese Probleme reagieren. Das ist der Kern des Gesetzes, den die Bildungsministerin im Kopf hat. Die Tests sollen auch Vierjährige absolvieren, die nicht in der Kita sind. Grundgedanke dabei ist, dass Kinder nur mit ausreichenden Sprachkenntnissen in der Grundschule dem Unterricht folgen können.
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15: So, für die Ferienkinder gibt's heute einen richtig schönen Tag. Knapp 30 Grad sind drin. Es bleibt überwiegend trocken und es gibt ziemlich viel Sonnenschein. Morgen haben wir es auch schwülwarm. Allerdings steigt dann das Schauer- und Gewitterrisiko. Am Wochenende wird's wieder etwas angenehmer, so 24, 25 Grad. Gerade für den Samstag ist sehr freundliches Wetter vorhergesagt. Schauen wir zu den Straßen. Im Moment rollt's bei uns in der Lausitz, also sie dürften eigentlich recht gut durchkommen. Aber Achtung, es wird geblitzt in Görlitz auf der Dr. Karlbaum-Allee, in Hoyerswerda am Kamenzer Bogen einwärts, in Quartitz auf der Groß-Dubrauer Straße, B97 in Lausnitz und A4 Richtung Dresden am Dreieck Dresden-Nord.
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18: Donnerstagvormittag. Gucken Sie, dass Sie vielleicht heute ein bisschen eher Feierabend machen können. Es wird ein traumhafter Sommertag und die Sommermusik, die gibt's jetzt in der nächsten Hithalbe Stunde. Unter anderem von Bibi Rexha, von Alvaro Soyer, von Coldplay und hier Musik aus Sachsen für Sachsen, Bubble Disco Machine.
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5: So, für die Ferienkinder gibt's heute einen richtig schönen Tag. Knapp 30 Grad sind drin. Es bleibt überwiegend trocken und es gibt ziemlich viel Sonnenschein. Morgen haben wir's auch schwülwarm. Allerdings steigt dann das Schauer- und Gewitterrisiko. Am Wochenende wird's wieder etwas angenehmer. So 24, 25 Grad. Gerade für den Samstag ist sehr freundliches Wetter vorhergesagt. Schauen wir zu den Straßen. Im Moment rollt's bei uns in der Lausitz, also sie dürften eigentlich recht gut durchkommen. Aber Achtung, es wird geblitzt in Görlitz auf der Dr. Karlbaum-Allee, in Hoyerswerda am Kamenzer Bogen einwärts, in Quartitz auf der Groß-Dubrauer Straße, B97 in Lausnitz und A4 Richtung Dresden am Dreieck Dresden-Nord.
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7: 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Mark Ronson und Miley Cyrus. 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

Vanessa Carlton. 1000 Miles. Schönen Donnerstagvormittag. Und vermissen Sie schon die Kollegen? Also die Lieblingskollegen, die im Urlaub sind. Es hat aber auch einen großen Vorteil, wenn man alleine im Büro sitzt, kann man laut und schön schief mitsingen. Also, jetzt mal das Radio auf Anschlag in 3, 2, 1.

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8: Mit Nathalie Feige, schönen guten Tag. Ein Auto im Bärwalder See. Taucher haben mit der Erkundung begonnen. Zuvor setzte die Wasserschutzpolizei eine Boje über dem rund 8 Meter tiefen Fundort. Für die Bergung des Fahrzeuges steht ein Luftkissen bereit. Taucher hatten vergangene Woche mit einem Sonar die Umrisse eines Fahrzeuges ausgemacht. Es könnte sich um einen Trabant handeln. Ob der PKW aus der Tiefe geholt wird, soll voraussichtlich am Mittag entschieden werden. Die Stiftung IBZ St. Marienthal ist Anfang September Gastgeberin einer deutsch-polnischen Konferenz. Unter dem Titel Begegnungen an der Neiße werden 4 Themenfelder diskutiert, darunter Mobilität und Alltag, Sprache und Bildung. Die Ergebnisse sollen in einer sogenannten Neiße-Agenda münden. Erwartet werden rund 80 Teilnehmer. IBZ-Vorstandsvorsitzender Gregor Schaaf.
9: Das ist ein breiter Schnitt aus Politik, Gesellschaft und auch Unternehmen. Also all jene, die hier die Region ausmachen und mitgestalten wollen, die sind herzlich zu der Tagung eingeladen, mitzudenken und die Region voranzubringen.
8: Die Polizei hat am frühen Morgen in Löbau 2 mutmaßliche Dieseldiebe gefasst. Die beiden Deutschen hatten einen auf einem Firmengelände an der Laubaner Landstraße stehenden LKW angezapft. Wie die Polizei mitgeteilt hat, wurden sie mit 10 Kanistern gestellt. Zuvor hatte die Polizei einen Tipp bekommen. Gegen die 31- und 37-jährigen Männer wird jetzt ermittelt. Wer in einer der Krisenbranchen arbeitet und noch fest in seinem Job ist, tut sich oft schwer, gleichzeitig etwas Neues zu suchen. Die Regierung will hier neue Möglichkeiten schaffen. Das Bundeskabinett hat grünes Licht für einen Gesetzentwurf zur Job-to-Job-Erprobung gegeben. Lea Matschulat berichtet.
10: Die Job-to-Job-Erprobung ist nicht für jeden gedacht, sondern konkret für diejenigen, deren Anstellung absehbar enden wird, weil zum Beispiel der Betrieb 200 Stellen bis in 2 Jahren abbauen wird. Um im Anschluss möglichst ohne Lücke einen neuen Job zu haben, sollen sich Arbeitnehmer künftig ein paar Wochen in anderen Firmen vorstellen und umschauen können. In Absprache mit dem noch Arbeitgeber.
8: Die Bundesregierung hat im ersten Halbjahr deutlich mehr Rüstungsexporte genehmigt als vor einem Jahr. Die Exporte hatten einen Wert von fast 14 Milliarden Euro, mehr als 4-mal so viel wie im gleichen Zeitraum 2025. Größter Abnehmer bleibt die Ukraine. Das Land wird mit Geld und Waffenlieferungen bei der Verteidigung gegen Russland unterstützt.
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11: Heute kriegen wir richtig schönes Sommerwetter, da können wir wirklich nicht nörgeln. Knapp 30 Grad sind drin, es bleibt überwiegend trocken. Morgen wird es auch heiß, so richtig schwülwarm drücken. Dann steigt allerdings das Schauer- und Gewitterrisiko. Also in der zweiten Tageshälfte morgen kann es doch recht kräftig mal regnen oder eben auch gewittern. Das Wochenende wird dann insgesamt angenehmer, so 24, 25 Grad, nicht mehr ganz so heiß. Gerade der Samstag soll sehr freundlich werden. Schauen wir noch schnell zu den Straßen. Achtung, geblitzt wird in Görlitz auf der Dr. Karlbaum-Allee Richtung Grenze steht ein Blitzer und in Hoyerswerda am Kamenzer Bogen stadteinwärts werden sie erwartet. Also nicht so schnell fahren. Gute Fahrt!
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13: Und auch wenn Sie noch am Schuften, am Arbeiten und am Geld verdienen sind, bei uns fühlen Sie sich wie im Urlaub. Mit den Venga Boys gleich, mit Country Rock von The Boss Hoss und genauso David Guetta und Sia wie jetzt Lola Young und Messi. Schönen Donnerstagvormittag.

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9: Heute kriegen wir richtig schönes Sommerwetter, da können wir wirklich nicht nörgeln. Knapp 30 Grad sind drin, es bleibt überwiegend trocken. Morgen wird es auch heiß, so richtig schwülwarm drücken. Dann steigt allerdings das Schauer- und Gewitterrisiko. Also in der zweiten Tageshälfte morgen kann es doch recht kräftig mal regnen oder eben auch gewittern. Das Wochenende wird dann insgesamt angenehmer, so 24, 25 Grad, nicht mehr ganz so heiß. Gerade der Samstag soll sehr freundlich werden. Schauen wir noch schnell zu den Straßen. Achtung, geblitzt wird in Görlitz auf der Dr. Karlbaum-Allee Richtung Grenze steht ein Blitzer und in Hoyerswerda am Kamenzer Bogen stadteinwärts werden sie erwartet. Also nicht so schnell fahren. Gute Fahrt!
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10: Mit Daniel Pavel und jetzt geht's Richtung Mittagspause mit Dido White Flag und hier ist Michael Patrick Kelly.

0: Fleck am Donnerstagvormittag. Wir haben jetzt kurz vor 12:30. Ich müsste jetzt langsam mal was essen.
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2: Mahlzeit. Daniel, ist hier noch Platz?
0: Na klar, mal Yoshi, sag mal, was gibt's denn bei dir heute zum Mittag?
2: Ach na, ich habe heute geschmorte Roulade vom Saloer Rind auf Paprikamarmelade an Nusskartoffeln. Und du?
0: Schnitzel mit Pommes-Schranke.
2: Das ist doch auch lecker.
0: Es geht so.
2: Du sag mal, du warst da auch noch nicht im Urlaub, oder?
0: Nee, kommt erst noch.
2: Ah, okay. Und wie lange fährst du weg?
0: Nur wie immer, so 2-3 Kilo.

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0: So, ab aufs Rad, also gedanklich. Nach dem norwegischen Überraschungssieg gestern dürfte bei der Tour de France heute gleich die nächste Sprintentscheidung anstehen. Jens Umbreit, also auch wieder ein Tag für die Männer mit den schnellen Beinen.
3: Genau, es spricht viel dafür, dass es auch heute einen Massensprint gibt. Los geht's allerdings heute erstmal an einem legendären Ort des Motorsports, auf der ehemaligen Formel-1-Rennstrecke von Manicourt, auf der Michael Schumacher gleich 8 Grand Prix gewonnen hat. Von dort führt die Tour über 180 Kilometer nach Chalon-sur-Saône. Zwar stehen unterwegs kleinere Bergwertungen an, die Sprinterteams dürften die Ausreißer aber konsequent kontrollieren und alles auf die nächste Sprintentscheidung ausrichten. So wie gestern, als Søren Verenskjørt für eine Überraschung gesorgt hat. Der Norweger eröffnete den Sprint in Nevers ganz früh, ließ die Favoriten ins Leere laufen. Pascal Ackermann wurde als bester deutscher Zehnter und diese Tour-Etappe von gestern geht in die Geschichtsbücher ein. Sie war mit 50,8 Stundenkilometern im Schnitt die schnellste Etappe in der Tourgeschichte. Im Gesamtklassement hat sich nichts geändert. Tadej Pogacar fährt also auch heute im gelben Trikot.
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11: Mit Nathalie Feigl. Schönen guten Tag. Ein 35-jähriger Mann hat am Morgen in einem Büro in der Außenstelle Finsterwalde der Kreisverwaltung Elbe-Elster Feuer gelegt. 5 Mitarbeiterinnen wurden verletzt, 4 kamen ins Krankenhaus. Sie erlitten einen Schock bzw. eine Rauchgasvergiftung. Starker Rauch breitete sich aus. Knut Michael Kunert.
12: Die Polizei sprach von einem unzufriedenen Kunden. Er habe zunächst eine Sachbearbeiterin bedroht. Worum es dabei ging, dazu machte die Polizei keine Angaben. Der Mann wurde vor dem Dienstgebäude festgenommen, er wird zur Stunde vernommen. Die Feuerwehr evakuierte die Außenstelle der Kreisverwaltung. Der Dienstbetrieb wurde eingestellt. Bis einschließlich Montag entfallen sämtliche Sprechzeiten und vereinbarten Termine, teilte die Kreisverwaltung mit. In der Außenstelle befinden sich unter anderem das Amt für Bildung, Jugend, Soziales und Kultur sowie das Gesundheitsamt.
11: Ein Auto im Bärwalder See. Taucher haben mit der Erkundung begonnen. Zuvor setzte die Wasserschutzpolizei eine Boje über dem rund 8 Meter tiefen Fundort. Für die Bergung des Fahrzeuges steht ein Luftkissen bereit. Taucher hatten vergangene Woche mit einem Sonar die Umrisse eines Fahrzeuges ausgemacht. Es könnte sich um einen Trabant handeln. Ob der PKW aus der Tiefe geholt wird, soll voraussichtlich am Mittag entschieden werden. Er fuhr vor einem Monat nackt im Trilix in Richtung Dresden. Strafrechtliche Konsequenzen hat es für ihn nicht. Die Bundespolizei hat die Ermittlungen gegen den 28-Jährigen eingestellt. Fahrgäste fühlten sich offenbar nicht belästigt. Es waren auch keine Kinder im Zug. Er hatte offenbar psychische Probleme. Deshalb wurde nun die Ermittlungsakte geschlossen. Bewegung, gesunde Ernährung und ein aktives Sozialleben. Wer diese Dinge hat, kann damit sein Demenzrisiko deutlich senken. Das schreibt die Weltgesundheitsorganisation. Was allgemein gut für die Gesundheit ist, schütze demnach auch vor Demenz. Bis zu 45% des Risikos sei auf Faktoren zurückzuführen, die der Mensch beeinflussen könne, hieß es. Die sozialen Aktivitäten sind dabei neu auf der Empfehlungsliste. Die Bundesregierung hat einige Maßnahmen zum Bürokratieabbau beschlossen. Zum Beispiel im Gesundheitswesen. So soll die elektronische Überweisung eingeführt werden und die Leistung der elektronischen Patientenakte deutlich erweitert werden. Außerdem soll in den Jobcentern künftig mehr digital ablaufen, etwa mit Terminen per Videoschalte.
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15: Ja, beim Wetter ist heute alles in trockenen Tüchern. Es wird ein schöner Sommertag. Es soll meist trocken bleiben. Es gibt viel Sonne und Werte bis knapp an die 30-Grad-Marke sind drin. Morgen auch sehr heiß, schwül, warm. Dann steigt das Schauer- und Gewitterrisiko. Am Wochenende wird es dann etwas angenehmer, so 24, 25 Grad. Aber auch das Wochenende wird sehr freundlich. Wir schauen zu den Straßen. Es dauert ein bisschen länger auf der A4 Richtung Görlitz zwischen Ottendorf-Ockrilla und Pulsnitz. Etwa eine Viertelstunde mehr Zeit müssen Sie dort einplanen. Ja, und ansonsten, wenn noch was fehlt bei uns, vielleicht haben Sie einen Blitzer für uns oder es staut sich, was wir jetzt noch nicht dabei hatten, dann rufen Sie gerne durch. Die Nummer ist kostenlos, wie immer 03x800 und die 4.
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17: So, gleich ist Mittagspause. Bei uns gibt es eine ganz große Portion Musik. Und weil wir es ja bei der Hitze ein bisschen entspannter angehen lassen sollen, starten wir halt jetzt die nächste Hit-halbe Stunde mit Alex Warren und Ordinary. Guten Appetit.
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17: Ja, beim Wetter ist heute alles in trockenen Tüchern. Es wird ein schöner Sommertag. Es soll meist trocken bleiben. Es gibt viel Sonne und Werte bis knapp an die 30 Grad Marke sind drin. Morgen auch sehr heiß, schwül, warm. Dann steigt das Schauer- und Gewitterrisiko. Am Wochenende wird es dann etwas angenehmer, so 24, 25 Grad. Aber auch das Wochenende wird sehr freundlich. Wir schauen zu den Straßen. Es dauert ein bisschen länger auf der A4 Richtung Görlitz zwischen Ottendorf-Okrilla und Pulsnitz. Etwa eine Viertelstunde mehr Zeit müssen Sie dort einplanen. Ja, und ansonsten, wenn noch was fehlt bei uns, vielleicht haben Sie einen Blitzer für uns oder es staut sich, was wir jetzt noch nicht dabei hatten, dann rufen Sie gerne durch. Die Nummer ist kostenlos, wie immer 03x800 und die 4.
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19: Mit Daniel Pabel, schöne Mittagspause. Wir servieren Robbie Williams und Curly Ray Jepsen. Mahlzeit.

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2: Menschen und Geschichten. Die Fotoausstellung Work, Play, Study zeigt einen Ausschnitt aus dem Leben an der Hochschule Zittau-Görlitz aus einer ganz persönlichen Perspektive. Fotograf Jeremy Cope hat Studenten porträtiert. Authentisch, nahbar und mitten aus dem Alltag zwischen Lernen, Arbeiten und Freizeit. Zu sehen sind die Porträts noch bis 31. August in der Hochschulbibliothek Hochwaldstraße 12 in Zittau. Heute bis 18 Uhr. Der Eintritt ist frei.
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frischer Wind von Teddy Swims, Mr. Know-It-All. Und Weltstars geben sich die Klinke in die Hand. One Republic aus Colorado sind on Tour und machen am Samstag auf der Peisnitz in Halle Station. Und das Beste ist, wir laden sie ein. Morgen gibt's bei André und die Morgenmädels mit Urlaubsvertretung Marcel Wenske die Konzerttickets für One Republic. Und jetzt ein kleines Appetithäppchen. Hier sind sie mit Secrets.

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9: Mit Nathalie Feige. Schönen guten Tag. Sachsen Gigabit und die Energie- und Wasserwerke Bautzen haben den ersten Ausbauabschnitt des neuen Glasfasernetzes in Bautzen abgeschlossen. Insgesamt wurden rund 6.200 Wohnungen von zwei Wohnungsvermietern an die Breitbandinfrastruktur angeschlossen. Weitere 1.000 Wohnungen im direkten Umfeld erhielten ebenfalls einen Zugang. Der nächste Bauabschnitt in der Bautzener Innenstadt ist bereits in Vorbereitung. Ein 35-jähriger Mann hat am Morgen in der Außenstelle Finsterwalde der Kreisverwaltung Elbe-Elster Feuer gelegt. 5 Mitarbeiterinnen wurden verletzt. Die Polizei sprach von einem unzufriedenen Kunden. Er habe zunächst eine Sachbearbeiterin bedroht. Worum es dabei ging, dazu machte die Polizei keine Angaben. Der Mann wurde vor dem Dienstgebäude festgenommen. Mehr dazu in unserer App. Er fuhr vor einem Monat nackt im Trilex in Richtung Dresden. Strafrechtliche Konsequenzen hat es für ihn nicht. Die Bundespolizei hat die Ermittlungen gegen den 28-Jährigen eingestellt. Fragen bleiben. Knut Michael Kunert.
10: Der Fahrgast hatte sich in der Zugtoilette entkleidet. Dann begab er sich zurück auf seinen Platz. Der Schaffner forderte ihn auf, sich wieder anzuziehen, was der Pole aber offenbar nicht verstand. Eine Bundespolizeistreife, die in Bautzen zustieg, fand dann die richtigen Worte. Fahrgäste fühlten sich offenbar nicht belästigt. Es waren auch keine Kinder im Zug. Der Mann hatte offenbar psychische Probleme. Deshalb wurde nun die Ermittlungsakte geschlossen.
9: Bewegung, gesunde Ernährung und ein aktives Sozialleben. Wer diese Dinge hat, kann damit sein Demenzrisiko deutlich senken. Das schreibt die Weltgesundheitsorganisation. Was allgemein gut für die Gesundheit ist, schütze demnach auch vor Demenz. Bis zu 45% des Risikos sei auf Faktoren zurückzuführen, die der Mensch beeinflussen könne, hieß es. Künftig sollen alle 4-Jährigen vor der Schule zum Sprachtest. Dies geht aus dem Entwurf eines neuen Kita-Gesetzes hervor. Ministerin Prien will damit die Bildungschancen aller Kinder angleichen. Tanja Wagner berichtet.
11: Mehr Kinder in öffentlicher Betreuung, möglichst früh Bescheid wissen, wenn es Probleme gibt und rechtzeitig auf diese Probleme reagieren. Das ist der Kern des Gesetzes, den die Bildungsministerin im Kopf hat. Die Tests sollen auch 4-Jährige absolvieren, die nicht in der Kita sind. Grundgedanke dabei ist, dass Kinder nur mit ausreichenden Sprachkenntnissen in der Grundschule dem Unterricht folgen können.
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13: Sonne und Wolken im Wechsel bei uns in der Lausitz. Es bleibt meist trocken bis zu 29 Grad. Morgen dann wieder bis zu 29 Grad. Immer wieder Schauer, es kann auch gewittern. Samstag geht mit Schauern los, später freundlich bis zu 25 Grad. Sonntag erstmal schön, später dann Schauer bei 24 Grad. Es staut sich auf der B96 zwischen Lauter und Senftenberg in beiden Richtungen 10 Minuten Zeitverlust. B99 in Görlitz, dort auch Stau, 10 Minuten mehr einplanen. B156 zwischen Schwarze Pumpe und Sedlitz-Almosen, 10 Minuten Zeitverlust in der Gegenrichtung. Dasselbe. Wenn Sie noch was sehen, gerne bei uns melden, kostenlos an die 03x800 und die 4.
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15: Schönen Donnerstagmittag und Vorsicht auf der A4 drüben Dresden Richtung Görlitz, hier Höhe Bautzen West. Verlorene Ladung, genauer gesagt, da liegt eine Schaufel. Machen Sie schön langsam. Wir haben jetzt jede Menge Musik mit der nächsten Hit-Halbe Stunde. Wir starten mit Artemis, Like the Way You Kiss Me.

0: Lost Frequencies gemeinsam mit Basti. Schönen Donnerstagnachmittag. So, wir brutzeln ein bisschen im Sommer und vor allem bei Temperaturen um die 30 Grad. Es wird sich aber die nächste Zeit wieder ein bisschen ändern. Die Details gibt's gleich, die Sommermusik auch. Zum Beispiel mit Mr. Props und Waves. Und ein Klassiker von Celine Dion. I'm Alive. Das und mehr. Gleich.
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10: Ein schöner Sommertag bei uns in der Lausitz. Es bleibt meist trocken, auch wenn die Wolken ein bisschen dicker sind. Die durchziehen heute bis zu 29 Grad. Das sind auch die Temperaturen für morgen. Da kann es immer wieder schauern. Auch Gewitter sind drin. Am Samstag dann letzte Schauer, später schön 25 Grad. Dann Sonntag nur noch 24 Grad. Erstmal Sonne und später wieder Schauer. Vorsicht auf der A4 Dresden Richtung Görlitz bei Bautzen West ist eine Schaufel verloren gegangen. Die liegt dort auf der Fahrbahn und es blitzt auf der A4 Görlitz Richtung Dresden kurz vorm Dreieck Dresden Nord und in Görlitz auf der Dr. Karlbaum Allee in Richtung Grenze. Kommen Sie gut und sicher an Ihr Ziel.
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0: Und Achtung Autofahrer, wir gucken noch mal ganz kurz auf die A4. Hier gibt es einen Geisterfahrer zwischen Merane und Glauchau West. Vorsicht, auf der A4 zwischen Merane und Glauchau West ist ein Geisterfahrer unterwegs. Bitte Vorsicht in beiden Richtungen. Wir melden, wenn die Gefahr vorbei ist.
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0: Mit Daniel Pavel und jetzt mit Celine Dion. Und wir starten mit sommerlichem Sound von Mr.

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0: aus den Verkehrsmeldungen gar nicht mehr raus. Zum einen A4 zwischen Meran und Glauchau West immer noch ein Geisterfahrer. Vorsicht. Und auf der A4 Richtung Görlitz drüben in Höhe Bautzen-Ost liegt ein Rad auf der Straße. Vorsicht.
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0: Was für ein umkämpftes Halbfinale bei der Fußball-WM zwischen England und Argentinien. Schon vor dem Anpfiff hatten sich beide so ein kleines Duell geliefert. Auf dem Highway zum Stadion in Atlanta überholte der englische Mannschaftsbus die Argentinier. Auf dem Rasen lief es dann genau andersrum. Da drehten die Südamerikaner das Spiel durch zwei späte Treffer nach einem 0:1 Rückstand. Lautaro Martinez köpfte in der Nachspielzeit das 2:1 nach einer Vorlage von Lionel Messi. Olli, olli, olli, olli, olli. Argentinien steht damit zum dritten Mal im WM-Finale. Am Sonntag um 21 Uhr wartet in New Jersey dann Spanien. England, da ist die Enttäuschung natürlich groß. So groß, dass David Beckham sogar nach dem Spiel bittere Tränen vergoss. Es gibt auch viel Kritik an Trainer Thomas Tuchel, vor allem an seiner Taktik und seinen Auswechslungen. Naja, dem bleibt dann nur das Spiel um Platz 3 am Samstag gegen Frankreich. Gucken wir mal, alles Wichtige gibt's natürlich hier bei uns.
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7: Mit Luise Lippert. Schönen guten Tag. Das Auto bleibt mit großem Abstand Fortbewegungsmittel Nummer 1 in der Oberlausitz. Bus und Bahn nutzen nur 12%, das geht aus einer Mobilitätsstudie des Verkehrsverbundes Zwon hervor. Dabei kommt Görlitz auf 15%. Die Neiße-Stadt wird als ÖPNV-Erfolgsmodell im Zwon-Gebiet bezeichnet. Knut-Michael Kunert berichtet.
8: Der Schülerverkehr bleibt wie schon seit Jahren das Rückgrat des ÖPNV in der Oberlausitz. Die bis 17-Jährigen machen einen Anteil von rund 28% aus. Die Verfasser der Studie sehen künftig aber die Rentner als wachsende Fahrgastgruppe. 4/5 der Befragten gaben an, dass sie ihre Haltestelle innerhalb von 5 Minuten erreichen. Das Deutschlandticket habe sich durchgesetzt. Allerdings lösen 43% noch immer einen Einzelfahrschein.
7: Ein 35-jähriger Mann hat am Morgen in der Außenstelle Finsterwalde der Kreisverwaltung Elbe-Elster Feuer gelegt. 5 Mitarbeiterinnen wurden verletzt. Die Polizei sprach von einem unzufriedenen Kunden. Er habe zunächst eine Sachbearbeiterin bedroht. Worum es dabei ging, dazu machte die Polizei keine Angaben. Der Mann wurde vor dem Dienstgebäude festgenommen. Mehr dazu in unserer App. Sachsen Gigabit und die Energie- und Wasserwerke Bautzen haben den ersten Ausbauabschnitt des neuen Glasfasernetzes in Bautzen abgeschlossen. Insgesamt wurden rund 6.200 Wohnungen von 2 Wohnungsvermietern an die Breitbandinfrastruktur angeschlossen. Weitere 1.000 Wohnungen im direkten Umfeld erhielten ebenfalls einen Zugang. Der nächste Bauabschnitt in der Bautzener Innenstadt ist bereits in Vorbereitung. E-Scooter-Unfälle in Deutschland haben im vergangenen Jahr stark zugenommen. Laut Statistischem Bundesamt gab es 2025 rund 16.500 Unfälle mit Personenschaden. Das sind 38 mehr als im Vorjahr. Die Online-Kündigung im Fitnessstudio darf nicht zu kompliziert sein, so hat der Bundesgerichtshof entschieden. Studios dürfen demnach auf der Bestätigungsseite der Kündigung keine weiteren Alternativen anzeigen. Der Bundesverband der Verbraucherzentralen hatte gegen eine Fitnesskette geklagt. Jacqueline Melcher mit den Einzelheiten.
9: Wer seinen Fitnessstudio-Vertrag kündigen wollte, wurde nach Anklicken der entsprechenden Schaltfläche auf eine Bestätigungsseite weitergeleitet. Neben einem Formular zum Eingeben der nötigen Informationen wurde dort prominent auf die Möglichkeit hingewiesen, den Vertrag beitragsfrei zu pausieren, anstatt ihn zu kündigen.
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10: Der Name sagt, teils sonnig, teils Quellwolken, überwiegend trocken, einzelne Schauer und Gewitter nicht ganz ausgeschlossen, bei 26 bis 30 Grad. Morgen bei uns in der Lausitz überwiegend wolkig, ergiebige Schauer und Gewitter mit Hagel- und Sturmböen, 26 bis 29 Grad. Und das Wochenende unbeständig, bei 20 bis 25 Grad, nicht mehr ganz so schwül heiß. Auf der A4 Dresden Richtung Görlitz, Vorsicht, womöglich liegt noch immer ein Rad, Höhe Bautzen Ost. Und geblitzelt auf der A4 Görlitz Richtung Dresden, kurz vor dem Dreieck Dresden Nord sowie in Görlitz Dr. Karlbaum Allee Richtung Grenze. Ja, wenn Sie was entdecken, dann kostenlos anrufen 03x800 und die 4 gerne auch via WhatsApp. Gute Fahrt.
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12: Da ist er wieder, Menschenskinder. Es geht in den Donnerstagnachmittag, morgen schon wieder Freitag und dann gehen wir schon wieder Richtung Wochenende. Ein großartiger Star, ein Künstler, bin großer Fan von ihm, kommt nach Sachsen, Michael Patrick Kelly, und er kommt nach Kamenz und er war noch nie da. Was er an diesem Konzert so Außergewöhnliches findet, hat er uns erzählt. Wir sprechen darüber in ein paar Minuten und Musik gibt's natürlich auch von ihm. Blurry Eyes in ein paar Augenblicken. Jetzt geht's erst einmal los mit der Schau und Austin.
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0: Michael Patrick Kelly-Fans bei uns haben sich schon einen ganz bestimmten Tag im Sommer vorgemerkt, und zwar den 22. August. Dann kommt Paddy zum großen Sommer-Open-Air-Konzert nach Kamenz. Und in Sachsen kennt er sich bestens aus. Warst du schon mal in Kamenz?
1: Ich habe ja ganz, ganz früher bei euch auch mit meinen Geschwistern in der Fußgängerzone gespielt, kurz nach der Wende, ja, und dann später die großen Konzerte. Und jetzt seit einigen Jahren als Solokünstler bin ich natürlich immer wieder sehr gerne bei euch, aber in Kamenz selbst und in diesem unglaublichen Konzertort mitten in der Natur, das ist für mich ein erstes Mal.
0: Das wird ein richtig schönes allererstes Mal für dich.
1: Da freue ich mich wirklich sehr. Das ist eine große Ehre. Und ja, ich habe gehört, dass das Konzert auch sehr gut besucht ist. Es gibt, glaube ich, noch ein paar Tickets, aber es ist fast voll. Und das ist einfach schön. Also es wird ja auch mein Tourabschlusskonzert sein. Und das ist bestimmt sehr emotional, mit meiner Band und mit Tausenden von Menschen einfach, ja, diese Traces-Tour noch ein letztes Mal in diesem Jahr zu erleben. Und bin sehr, sehr gespannt.
0: Das kann ich wirklich richtig gut verstehen. Michael Patrick Kelly am 22. August. Tourabschluss auf der Hutbergbühne in Kamenz. Und jetzt in ihrem Sommerradio mit Blurry Eyes.
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0: Das ist Musik, die fetzt, die macht Spaß mit der Sunrise Avenue aus Helsinki, Finnland, Hollywood Hills. Und wissen Sie was? Hier ist Ihr Sommerradio. Und da haben wir gleich den aktuellen Hit von Holly Humberstone, To Love Somebody. Das ist der Sommer in Ihrem Sommerradio Lausitz. Gleich gibt's mehr davon.
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18: Der Name sagt, teils sonnig, teils Quellwolken, überwiegend trocken, einzelne Schauer und Gewitter nicht ganz ausgeschlossen, bei 26 bis 30 Grad. Morgen bei uns in der Lausitz überwiegend wolkig, ergiebige Schauer und Gewitter mit Hagel und Sturmböen, 26 bis 29 Grad. Und das Wochenende unbeständig, bei 20 bis 25 Grad nicht mehr ganz so schwül heiß. Tagesbaustelle A4 gehört es Richtung Dresden zwischen Weißenberg und Bautzen Ost. Linke Spur ist blockiert. Und Vorsicht auf der B6 Görlitz Richtung Reichenbach, kurz hinter Markersdorf. Ein Pannenfahrzeug und Kraftstoff läuft aus. Feuerwehr ist im Einsatz. Bitte Vorsicht. Vielen Dank an Achim. Geblitzt wird in Görlitz Dr. Karlbaum Allee Richtung Grenze.
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0: Und wir schauen gleich mal, wo denn die Kollegen in Sachsen Urlaub machen, wenn sie denn nicht verreisen, sondern hier bei uns im Freistaat bleiben. Hochspannende Ausflugsziele für Sie. Gleich.

0: Radio Lausitz in der zweiten Ferienwoche und wer keinen Urlaub hat, der ist fleißig wie Daniel am Vormittag. Aber wenn du mal frei hast, schaust du dir auch gern mal unser wunderschönes Sachsen an. Wo bist du denn richtig gerne?
1: Also am liebsten an dem See. Von mir aus düse ich da gerne an den Stausee Rabenstein, da war ich zu Ostzeiten schon immer. Stausee Oberwald auch schön, vor allem abends, um ein paar Bahnen zu ziehen. Und richtig schön zum Relaxen, nicht ganz so erschlossen, der Harzsee bei Borna. Da musst du halt die Bembüchse selber mitbringen. Dafür findest du auch mal ein Stück Ufer, was du für dich alleine hast.
0: Sagt unser Daniel am Vormittag, eine richtig gute Idee. Und jetzt habe ich auch irgendwie richtig Lust aufs Wochenende.

0: Der ultimative Hochzeitssong von Bruno Mars und Mary Jo. Hier ist Ihr Sommerradio gleich mit einer neuen Folge unserer Reihe Geschichte und Geschichten erleben.
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1: Mit Luise Lippert, schönen guten Tag. Sachsen Gigabit und die Energie Sachsenwerke Bautzen haben den ersten Ausbauabschnitt des neuen Glasfasernetzes in Bautzen abgeschlossen. Insgesamt wurden rund 6.200 Wohnungen von zwei Wohnungsvermietern an die Breitbandinfrastruktur angeschlossen. Knut Michael Kunert berichtet.
2: Weitere 1.000 Wohnungen im direkten Umfeld erhielten ebenfalls einen Zugang. Die Projektpartner investierten rund 2,2 Millionen Euro. Der nächste Bauabschnitt in der Bautzner Innenstadt ist schon in Vorbereitung. Dort sollen weitere 2.500 Wohnungen angebunden werden. Eigentümer im neuen Ausbaugebiet müssen die Verträge für den Anschluss bis Ende Oktober an die Sachsen Gigabit zurücksenden.
1: Der Landkreis Bautzen hilft bei der Waldbrandbekämpfung westlich der Müritz in Mecklenburg-Vorpommern. Bautzen und Sächsische Schweiz-Osterzgebirge stellen Schlauchmaterial bereit. Die Ausrüstung wurde in der Nacht verladen und heute Morgen mit Hilfe des technischen Hilfswerks Pirna an die Feuerfront gebracht. Das Auto bleibt mit großem Abstand Fortbewegungsmittel Nummer 1 in der Oberlausitz. Bus und Bahn nutzen dagegen nur 12%. Das geht aus einer Mobilitätsstudie des Verkehrsverbunds Zwon hervor. Dabei kommt Görlitz aber auf 15%. Der Schülerverkehr bleibt, wie schon seit Jahren, das Rückgrat des ÖPNV in der Oberlausitz. Die bis 17-Jährigen machen einen Anteil von rund 28% aus. Die Verfasser der Studie sehen künftig aber die Rentner als wachsende Fahrgastgruppe. E-Scooter-Unfälle in Deutschland haben im vergangenen Jahr stark zugenommen. Laut Statistischem Bundesamt gab es 2025 rund 16.500 Unfälle mit Personenschaden. Das sind 38 mehr als im Vorjahr. Die Online-Kündigung im Fitnessstudio darf nicht zu kompliziert sein, so hat der Bundesgerichtshof entschieden. Studios dürfen demnach auf der Bestätigungsseite der Kündigung keine weiteren Alternativen anzeigen. Der Bundesverband der Verbraucherzentralen hatte gegen eine Fitnesskette geklagt. Jacqueline Melcher mit den Einzelheiten.
3: Wer seinen Fitnessstudio-Vertrag kündigen wollte, wurde nach Anklicken der entsprechenden Schaltfläche auf eine Bestätigungsseite weitergeleitet. Neben einem Formular zum Eingeben der nötigen Informationen wurde dort prominent auf die Möglichkeit hingewiesen, den Vertrag beitragsfrei zu pausieren, anstatt ihn zu kündigen.
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5: Der Name sagt, teils sonnig, teils Quellwolken, überwiegend trocken, einzelne Schauer und Gewitter nicht ganz ausgeschlossen, bei 26 bis 30 Grad. Morgen bei uns in der Lausitz überwiegend wolkig, ergiebige Schauer und Gewitter mit Hagel und Sturmböen, 26 bis 29 Grad. Und das Wochenende unbeständig, bei 20 bis 25 Grad nicht mehr ganz so schulheiß. Tagesbaustelle A4 gehört es Richtung Dresden zwischen Weißenberg und Bautzen Ost. Linke Spur ist blockiert. Und Vorsicht auf der B6 Görlitz Richtung Reichenbach, kurz hinter Markersdorf. Ein Pannenfahrzeug und Kraftstoff läuft aus. Feuerwehr ist im Einsatz. Bitte Vorsicht. Vielen Dank an Achim. Geblitzt wird in Görlitz Dr. Karlbaum Allee Richtung Grenze.
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7: Spannende Geschichte haben wir gleich für Sie. Sie wurde 1959 als freitragende Stahlkonstruktion errichtet und gilt als architektonische Besonderheit der DDR Nachkriegsmoderne. Mit 11.000 Quadratmetern gehört sie zu den größten Sporthallen hier bei uns in der Lausitz. Die Niederlausitzhalle in Senftenberg. Gleich mehr dazu.

0: So klingt der Sommer in ihrem Sommerradio. Hier ist Radio Lausitz mit Avicii und Hey Brother und gleich Kultmusik aus den 80ern von Phil Collins. Another Day in Paradise.
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2: Man kennt sie vielleicht unter ihrem alten Namen, Aktivisthalle. Die Niederlausitzhalle in Senftenberg hatte einen Start, der sich sehen lassen konnte. Zwischen 1957 und 1959 verwandelten sich hier Teile eines alten Kohleschuppen in eine Sensation. Am 31. Oktober 1959 wurde die Sportstätte als größte freitragende Halle Europas eröffnet. Finanziert vom Braunkohlekombinat wurde sie schnell zur legendären Sportstätte der DDR. Weltrekorde wurden hier aufgestellt. Marita Koch lief hier zur Bestzeit. Und heute? Die Halle gehört seit der Wende der Stadt Senftenberg. Seit 2005 bewirtschaftet sie der TSV Senftenberg. Jetzt startet das nächste große Kapitel. Für über 30 Millionen Euro wird saniert und modernisiert. Ab 2027 soll gebaut werden. Ende 2029 könnte die neue Niederlausitzhalle für Sport, Kultur und Messen wiedereröffnen. Eine Halle mit Geschichte und mit Zukunft.
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1: Sam Smith und Stay With Me. Wir sind die Guten, wir sind Ihr Sommerradio gleich mit Amy McDonald und This Is Alive. So klingt der Sound für unsere wunderbare Lausitz. Gleich gibt's mehr davon.
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13: Der Name sagt, teils sonnig, teils Quellwolken, überwiegend trocken, einzelne Schauer und Gewitter nicht ganz ausgeschlossen, bei 26 bis 30 Grad. Morgen bei uns in der Lausitz überwiegend wolkig, ergiebige Schauer und Gewitter mit Hagel und Sturmböen, 26 bis 29 Grad. Und das Wochenende unbeständig, bei 20 bis 25 Grad, nicht mehr ganz so schulheiß. Tagesbaustelle A4 Görlitz Richtung Dresden. Zwischen Weißenberg und Bautzen Ost ist die linke Spur blockiert. Und Vorsicht auf der B6 Görlitz Richtung Reichenbach liegen Pleiber und ausgelaufener Kraftstoff. Kurz hinter Markersdorf, kurz vorm Gewerbegebiet, ist die Feuerwehr im Einsatz. Blitzer in Schönau-Berzdorf, Bernstädter Straße.
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1: Ja, und wissen Sie, was wir jetzt machen? Wir machen jetzt einfach mal Sommermusik, so ein bisschen gute Laune-Musik mit gestört, aber geil. Ich und du und falls Sie heute noch mal ein bisschen was unternehmen wollen, ist ja Donnerstag, Vize-Freitag, wie die Jugend sagen würde, da haben wir schöne Tipps für Sie gleich nach Amy McDonald.
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0: Er zählt zu den spannendsten Popstimmen in Europa mit seinem Gespür für emotionale Klarheit, globalem Sound und unwiderstehlichem Radio-Appeal. Das schreiben zumindest die Kritiker über Mr. Gute Laune Kamerad. Der ist ja gerade wieder schwer unterwegs, macht ein paar Konzerte noch bis Mitte November, macht aber gerade mal so einen großen Bogen um Sachsen. Aber im nächsten Jahr steht dann Sachsen garantiert wieder auf seinem Konzertkalender. So, bei uns gibt's gleich Kaigo, das ist ein norwegischer DJ, der ist sich zur Aufgabe gemacht hat, so ein paar 80er und 70er wieder neu aufzupimpen, hat sich auch Tina Turner vorgenommen. Vor ein paar Jahren, What's Love Got to Do With It, den hören wir gleich.
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2: Bei diesem sommerlichen Wetter den Arbeits- oder Urlaubstag ausklingen lassen, zum Beispiel bei einem Rundgang durch den Branitzer Park. Carola Weber führt Sie durch den Pleasure-Grund und stellt Ihnen das berühmte Kronenbeet vor. Was es damit auf sich hat und was sich hinter dem geschwungenen großen S verbirgt, erfahren Sie bei dieser Afterwork-Führung. Sind Sie dabei? Los geht's um 17 Uhr. Treffpunkt ist die Schlosskasse von Schloss Branitz. Achso, für jeden Teilnehmer gibt's ein Getränk.
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0: Peter Heppner und seine ehemalige Band Wolfsheim Find You Are Here. Wunderschönen Donnerstagnachmittag gleich mit Vex. Das ist Kultmusik aus den 90ern und Alane.
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9: Mit Luise Lippert, schönen guten Tag. Ein Hund hat ein Mädchen am Berzdorfer See angegriffen. Der braune Mischlingsrüde biss der 9-Jährigen ins Gesicht. Das Kind erlitt schwere Verletzungen. Nach der Attacke lief der Hund in Richtung Blaue Lagune. Die Polizei konnte den Hundehalter bislang nicht ermitteln. Sie bittet deshalb um Zeugenhinweise zu Herrchen und Hund. Der Vorfall geschah vergangenen Montagabend an der Badestelle, unweit vom Wasserschloss Tauchritz. Er fuhr vor einem Monat nackt im Trilex in Richtung Dresden. Strafrechtliche Konsequenzen hat das für ihn nicht. Die Bundespolizei hat die Ermittlungen gegen den 28-Jährigen eingestellt. Fragen bleiben. Knut-Michael Kunert berichtet.
10: Der Fahrgast hatte sich in der Zugtoilette entkleidet. Dann begab er sich zurück auf seinen Platz. Der Schaffner forderte ihn auf, sich wieder anzuziehen, was der Pole aber offenbar nicht verstand. Eine Bundespolizeistreife, die in Bautzen zustieg, fand dann die richtigen Worte. Fahrgäste fühlten sich offenbar nicht belästigt. Es waren auch keine Kinder im Zug. Der Mann hatte offenbar psychische Probleme. Deshalb wurde nun die Ermittlungsakte geschlossen.
9: Der Landkreis Bautzen hilft bei der Waldbrandbekämpfung westlich der Müritz in Mecklenburg-Vorpommern. Bautzen und die Sächsische Schweiz-Osterzgebirge stellen Schlauchmaterial bereit. Die Ausrüstung wurde in der Nacht verladen und heute Morgen mit Hilfe des technischen Hilfswerks Pirner an die Feuerfront gebracht. 8 Jahre nach dem Einsturz einer Autobahnbrücke in Genua hat ein Gericht den früheren Chef der italienischen Autobahngesellschaft zu 12 Jahren Haft verurteilt. Fabian Schaffer berichtet.
11: Er soll schon lange zuvor von Mängeln an der Brücke gewusst haben. Bei dem Unglück 2018 waren 43 Menschen ums Leben gekommen. Der 66-Jährige sitzt wegen eines tödlichen Busunglücks auf einer anderen Autobahn bereits im Gefängnis.
9: Der Bundesgerichtshof hat die Rechte von Verbrauchern bei Online-Kündigungen gestärkt. Die Richter entschieden, dass auf der Bestätigungsseite nach dem Klick auf den Kündigungsbutton keine Hinweise auf Alternativen wie eine Vertragspause erscheinen dürfen. Damit hatte eine Klage des Bundesverbands der Verbraucherzentralen gegen eine Fitnesskette Erfolg. Und die Deutsche Welthungerhilfe hat im vergangenen Jahr etwas mehr Geld für humanitäre Projekte aufbringen können. Gut 348 Millionen Euro wurden für die Bekämpfung von Hunger und Armut ausgegeben. Das sind gut 800.000 Euro mehr als noch 2024.
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13: Der Name zeigt teils sonnig, teils Quellwolken, überwiegend trocken, einzelne Schauer und Gewitter nicht ganz ausgeschlossen, bei 26 bis 30 Grad. Morgen bei uns in der Lausitz überwiegend wolkig, ergiebige Schauer und Gewitter mit Hagel- und Sturmböen, 26 bis 29 Grad. Und das Wochenende unbeständig, bei 20 bis 25 Grad, nicht mehr ganz so schwülheiß. Tagesbaustelle A4 Görlitz Richtung Dresden. Zwischen Weißenberg und Bautzen Ost ist die linke Spur blockiert. Und Vorsicht auf der B6 Görlitz Richtung Reichenbach liegen bleibbar und ausgelaufener Kraftstoff. Kurz hinter Markersdorf, kurz vorm Gewerbegebiet, ist die Feuerwehr im Einsatz. Blitze an Schönau-Berzdorf, Bernstädter Straße.
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0: Einen wunderschönen Donnerstagnachmittag. Dank der Antwort der Staatsregierung auf eine kleine Anfrage der AfD wissen wir jetzt, dass es den Greifvögeln wie Rohrweihe und Wespenbussard im Freistaat ganz gut geht. Was mein Kollege Sven Günther von der Sinnhaftigkeit solcher Anfragen hält, das hören Sie hier bei uns in ein paar Minuten.
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0: Ach, schöne Erinnerungen an die 90er mit Wes. Achtung, lieber Autofahrer, wir haben eine Meldung, zwei Meldungen gleich vom Verkehrsdienst A4 Dresden Richtung Chemnitz zwischen Dresden-Altstadt und Wilsdruf. Da liegen Reifenteile auf der Fahrbahn und Achtung auf der A17 Dresden Richtung Prag, Abfahrt Pirna, liegen gebliebenes Fahrzeug in der Kurve und es sind Personen auf der Fahrbahn. Bitte Vorsicht.
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1: Manchmal ertappe ich mich dabei, eine Frage laut stellen zu wollen, die meist nur hinter vorgehaltener Hand geflüstert wird. Haben die Politiker eigentlich einen Vogel? Zuletzt weilte es in mir hoch, als ich von der kleinen Anfrage der AfD las, in der es um das Wohlbefinden der Greifvögel im Freistaat ging. Auf vier DIN A4 Seiten musste das Ministerium erläutern, dass sich Feige, Bussard und Co. im Prinzip pudelwohl fühlen. Muss man das als Landtagsabgeordneter zwingend wissen? Hilft es den Menschen im Wahlkreis? Muss man das als Landtagsabgeordneter zwingend wissen? Ich sage nein. 6.400 kleine Anfragen wurden in dieser Legislatur schon gestellt. Parteiübergreifend 10 Stück jeden Tag. Ich verstehe, dass jeder ein Steckenpferd hat und auch jeder seine eigene Anfrage für tierisch wichtig hält. Jetzt mal ehrlich, sich selbst über eine ineffektive Verwaltung aufzuregen und dann mit Mumpitz-Anfragen einen riesigen Verwaltungsaufwand auszulösen, ist eine Situation, in der es nicht völlig abwegig erscheint, zu fragen, ob die Politiker einen Vogel haben.

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0: Ich gebe zu, ich habe gesündigt. Ich habe gestern zum ersten Mal ein Stückchen Fußball geguckt. Ach, England gegen Australien, glaube ich. Nee, Argentinien, irgendwas mit Avas. Ist ja egal. Ich kenne keine Ahnung, was das Fußballspielen angeht. Auf alle Fälle waren es ein paar schöne Tore, 3 Stück. Und England ist wieder nicht im Finale. Dafür dann Argentinien. Alles Wichtige zur Fußball-Weltmeisterschaft. Gleich von einem, der sich damit auskennt. Und musikalisch. Rico, Save My Love, aktueller Hit. Kommt nicht aus Australien, nicht aus Argentinien, sondern der kommt aus Norwegen und den hören wir gleich in voller Länge.
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8: Ja, teils sonnig, teils Quellwolken bei uns in der Lausitz und auch einzelne Schauer und Gewitter. Die Nacht dann wechseln bewölkt bei Tiefstwerten zwischen 19 und 14 Grad und morgen der Freitag überwiegend wolkig, ergiebige Schauer und Gewitter mit Hagel- und Sturmböen 26 bis 29 Grad. Das Wochenende unbeständig bei 20 bis 25 Grad. Vorsicht auf der A4 Richtung Dresden. Zwischen Dresden-Altstadt und der Wilsdruff liegen Reifenteile auf der Fahrbahn. Und dann auf der B156 dauert es eine Viertelstunde länger, baut es in Richtung Senftenberg zwischen Schwarze Pumpe und Sedlitz-Almosen. Und geblitzt wird auf der A13 zwischen Ortrand und Roland. Gute Fahrt!
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0: Mit ihrem Fußballexperten. Ich habe keine Ahnung vom Fußball. Es war auch wirklich gestern die einzige Sequenz, die ich mir bei dieser Fußball-WM auch angeguckt habe. Aber ich weiß, es gibt ganz, ganz viele Fans, die natürlich Argentinien die Daumen drücken und auch die spanischen Fans. Und alles Wichtige gibt es gleich dazu.

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2: Argentinien gegen Spanien heißt das Finale der Fußball-WM am Sonntag. Der Titelverteidiger hat es also wieder geschafft. Die Südamerikaner sind die Comeback-Könige dieser Weltmeisterschaft. Und England wartet weiterhin so weit.
3: Richtig, seit 1966 kein Titel für das Mutterland. Und jetzt am Samstag nur Spiel um Platz 3. Die nächste Hoffnung heißt Europameisterschaft in 2 Jahren im eigenen Land. Das gestern war ein wildes, ein hartes, ein dramatisches Halbfinale. Die erste Halbzeit war mehr Kampf als Fußball. Man merkte deutlich, diese beiden Länder, das ist eine große Rivalität. Nach der Pause traf dann Anthony Gordon nach einem langen Pass von Harry Kane zum 1:0 für England. Danach zogen sich die Three Lions weit zurück. Zu weit zurück. Keeper Jordan Pickford rettete mehrfach glänzend. 2-mal half auch der Pfosten. Aber der Druck von Argentinien wurde erdrückend. In der 85. Minute nutzte Enzo Fernandes den Platz vor dem Strafraum und traf aus der Distanz zum Ausgleich. England lernte nichts daraus. In der 2. Minute der Nachspielzeit Lionel Messi flankte von rechts ungehindert und der eingewechselte Lautaro Martinez köpfte Argentinien ins Finale zum 2:1. Messi bereitete beide Tore vor. Er steht bei seiner 6. WM-Teilnahme zum 3. Mal im Endspiel. Am Sonntag in New York wartet Spanien, der Europameister gegen den Weltmeister. Besser geht's nicht.
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0: Ein cooler Typ mit cooler Musik, alle Farben, Let It Rain Down. Der Sommer ist da, die Laune ist oben, hoffentlich zumindest. Ja, und viele sind noch gar nicht in den Urlaub gefahren, aber Langeweile gibt's natürlich nicht bei uns. Dafür sorgen wir mit den Ferientipps und die gibt's gleich bei uns in der nächsten Stunde.
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15: Mit Luise Lippert, schönen guten Tag. Ein Hund hat ein Mädchen am Wertsdorfer See angegriffen. Der hellbraune Mischlingsrüde biss der Neunjährigen ins Gesicht. Das Kind erlitt schwere Verletzungen. Nach der Attacke lief der Hund in Richtung Blaue Lagune. Die Polizei konnte den Hundehalter bislang nicht ermitteln. Sie bittet deshalb um Zeugenhinweise zu Herrchen und Hund. Der Vorfall geschah vergangenen Montagabend an der Badestelle unweit vom Wasserschloss Tauchitz. Knut Michael Kunert über einen weiteren Zwischenfall mit einem Hund.
16: Ein nicht angeleinter Hund lief gestern Nachmittag durch Lautar. Auf der Parkstraße brachte er eine Radfahrerin zu Fall, so die Polizei. Sie zog sich Verletzungen zu und wurde ins Krankenhaus gebracht. Der Hundehalter habe sich entfernt. Er wurde vom Partner der Radfahrerin gestellt. Dabei kam es offenbar zu einer körperlichen Auseinandersetzung. Gegen den 57-jährigen Hundehalter wurde Anzeige erstattet.
15: Sachsen Gigabit und die Energie- und Wasserwerke Bautzen haben den ersten Ausbauabschnitt des neuen Glasfasernetzes in Bautzen abgeschlossen. Insgesamt wurden rund 6.200 Wohnungen von zwei Wohnungsvermietern an die Breitbandinfrastruktur angeschlossen. Weitere 1.000 Wohnungen im direkten Umfeld erhielten ebenfalls einen Zugang. Der nächste Bauabschnitt in der Bautzener Innenstadt ist bereits in Vorbereitung. Die Stiftung IBZ St. Marienthal ist Anfang September Gastgeberin einer deutsch-polnischen Konferenz. Unter dem Titel Begegnungen an der Neiße werden vier Themenfelder diskutiert, darunter Mobilität und Alltag und Sprache und Bildung. Die Ergebnisse sollen in einer sogenannten Neiße-Agenda münden. Erwartet werden rund 80 Teilnehmer. IBZ-Vorstandsvorsitzender Gregor Schaaf.
3: Das ist ein breiter Schnitt aus Politik, Gesellschaft und auch Unternehmen. Also all jene, die hier die Region ausmachen und mitgestalten wollen, die sind herzlich zu der Tagung eingeladen, mitzudenken und die Region voranzubringen.
15: Der Bundesgerichtshof hat die Rechte von Verbrauchern bei Online-Kündigungen gestärkt. Die Richter entschieden, dass auf der Bestätigungsseite nach dem Klick auf den Kündigungsbutton keine Hinweise auf Alternativen wie eine Vertragspause erscheinen dürfen. Und die Deutsche Welthungerhilfe hat im vergangenen Jahr etwas mehr Geld für humanitäre Projekte aufbringen können. Gut 348 Millionen Euro wurden für die Bekämpfung von Hunger und Armut ausgegeben. Das sind gut 800.000 Euro mehr als noch 2024.
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10: Teils sonnig, teils Quellwolken bei uns in der Lausitz mit einzelnen Schauern und Gewittern. Die Nacht zeigt sich wechselbewölkt und bei Tiefstwerten zwischen 19 und 14 Grad. Morgen der Freitag überwiegend wolkig, ergiebige Schauer und Gewitter, Hagel- und Sturmböen 26 bis 29 Grad und das Wochenende weiterhin unbeständig bei 20 bis 25 Grad. Von den Straßen aktuell keine größeren Probleme, gute Fahrt, Blitzer auf der A13 zwischen Ortrand und Ruhland sowie in Schmölln-Putzkau auf der Belmsdorfer Straße. Und wenn Sie was entdecken, dann kostenlos anrufen 03-800 und die 4. Gerne auch via WhatsApp. Die Nummer zum Einspeichern finden Sie auf radiolausitz.de.
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18: Wollte ich mir mal gerade so eine Tasse Kaffee aus der Küche holen, habe ich festgestellt, der Kaffee ist alle. Wir trinken alle viel zu viel Kaffee. Ich habe gerade gelesen, ab der vierten Tasse Kaffee pro Tag nimmt die kognitive Leistung ab. Und deshalb steigen die meisten gleich nach den ersten drei Tassen immer auf Bier um. In diesem Sinne, Prost.

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3: Eine Welt ohne Smartphone, Tablet oder Laptop, das ist doch gar nicht vorstellbar, oder? Aber im Zuse Computermuseum in Hoyerswerda erlebt ihr die spannende Geschichte des Computers von den Anfängen bis in die digitale Zukunft. Dabei begegnet ihr Computerpionier Konrad Zuse riesigen historischen Rechenanlagen und vielen interaktiven Mitmachstationen. Im Rechenlabor und in der Erfinderwerkstatt könnt ihr Technik selbst ausprobieren, also richtig cool. Geöffnet ist das Museum dienstags bis sonntags von 10 bis 17 Uhr.
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0: Komt nog was? Ja. Ich wusste doch, da kommt noch was. Hier ist Ihr Sommerradio gleich. Mit Kultmusik aus dem Jahr 2008. Eigentlich ein 90er. Gorgeous Project Infinity 2008. Kultmusik gleich in voller Länge. Na aber, so klingt der Sommer hier bei uns in der Lausitz. Gleich mehr davon.
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12: Teils sonnig, teils Quellwolken bei uns in der Lausitz mit einzelnen Schauern und Gewittern. Die Nacht zeigt sich wechselnd bewölkt und bei Tiefstwerten zwischen 19 und 14 Grad. Morgen der Freitag überwiegend wolkig, ergiebige Schauer und Gewitter, Hagel- und Sturmböen 26 bis 29 Grad und das Wochenende weiterhin unbeständig bei 20 bis 25 Grad. Vollgesperrt nach einem Unfall in Seifennersdorf die Nordstraße, Rumburger Straße. Und geblitzt wird in Schmelln-Butzkau auf der Wilmsdorfer Straße sowie auf der 13 zwischen Ortrand und Ruhland. Staus und Blitzer melden Sie kostenlos 03800 und die 4 gerne auch via WhatsApp. Nummer steht auf radiolausitz.de.
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0: Und da kommt noch eine Meldung reingeflogen. A14 Leipzig Richtung Dresden zwischen Nossen Nord und Nossen Ost. Unfall mit mehreren Fahrzeugen. Achtung, die Unfallstelle ist ungesichert und es sind Personen auf der Fahrbahn.

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1: Und hier ist unser Mann für den Sport. Hier ist Jens Umreit.
2: Englands Nationaltrainer Thomas Tuchel steht nach dem Halbfinale aus seiner Nationalmannschaft gegen Argentinien zwar in der Kritik, soll aber wohl im Amt bleiben. Der Deutsche verteidigte nach der 1:2-Niederlage seine Taktik und sagte, er bereue keine seiner Entscheidungen. Medienberichten zufolge hält der englische Verband trotz des verpassten Finaleinzugs an Tuchel fest. Sein Vertrag läuft bis zur Heim-EM 2028. Im Spielplatz 3 spielen die Engländer bei der WM am Samstag gegen Frankreich. Tags darauf gibt es das Endspiel zwischen Spanien und Argentinien. Argentiniens Nationalspieler könnten nach ihrem Finaleinzug bei der WM Ärger mit der FIFA bekommen. Nach dem 2:1 gegen England feierten sie mit einem Banner zum Falkland-Konflikt. Die britische Regierung fordert nun eine Untersuchung, weil politische Botschaften laut FIFA-Regeln bei WM-Spielen strikt verboten sind. Der Deutsche Fußballbund hat FIFA-Präsident Gianni Infantino bislang keine Unterstützung für dessen Wiederwahl zugesagt. Der Verband will erst nach Beratung in den eigenen Gremien über seine Position entscheiden. Infantino gilt trotz wachsender Kritik auch bei dieser Weltmeisterschaft als klarer Favorit für eine weitere Amtszeit. Er soll 2027 wiedergewählt werden.
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0: Kurz nach 5:45, einen wunderschönen Donnerstagnachmittag. Ja, neben der Fußball-Weltmeisterschaft gibt es noch ein zweites sportliches Großereignis. Und das ist die Tour de France. Auch da wurde heute wieder kräftig geradelt. Die Infos zum Ausgang der heutigen Etappe gibt's in der nächsten Stunde.
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9: Mit Luise Lippert, schönen guten Tag. Ein Hund hat ein Mädchen am Berzdorfer See angegriffen. Der braune Mischlingsrüde biss der 9-Jährigen ins Gesicht. Das Kind erlitt schwere Verletzungen. Nach der Attacke lief der Hund in Richtung Blaue Lagune. Die Polizei konnte den Hundehalter bislang nicht ermitteln. Sie bittet deshalb um Zeugenhinweise zu Herrchen und Hund. Der Vorfall geschah vergangenen Montagabend an der Badestelle, unweit vom Wasserschloss Tauchritz. Mehr zum Thema und die Nummer der Polizeidirektion Görlitz finden Sie bei uns in der Radio Lausitz App. Er fuhr vor einem Monat nackt im Trilex in Richtung Dresden. Strafrechtliche Konsequenzen hat das für ihn nicht. Die Bundespolizei hat die Ermittlungen gegen den 28-Jährigen eingestellt. Fragen bleiben. Knut Michael Kunert berichtet.
10: Der Fahrgast hatte sich in der Zugtoilette entkleidet. Dann begab er sich zurück auf seinen Platz. Der Schaffner forderte ihn auf, sich wieder anzuziehen, was der Pole aber offenbar nicht verstand. Eine Bundespolizeistreife, die in Bautzen zustieg, fand dann die richtigen Worte. Fahrgäste fühlten sich offenbar nicht belästigt. Es waren auch keine Kinder im Zug. Der Mann hatte offenbar psychische Probleme. Deshalb wurde nun die Ermittlungsakte geschlossen.
9: Der Landkreis Bautzen hilft bei der Waldbrandbekämpfung westlich der Müritz in Mecklenburg-Vorpommern. Bautzen und die Sächsische Schweiz-Osterzgebirge stellen Schlauchmaterial bereit. Die Ausrüstung wurde in der Nacht verladen und heute Morgen mit Hilfe des technischen Hilfswerks Pirna an die Feuerfront gebracht. In der europäischen Autoindustrie könnte in den nächsten 14 Jahren fast die Hälfte der Jobs wegfallen. Eine Studie des Fraunhofer Instituts geht konkret von 730.000 gestrichenen Stellen aus. Um möglichst viele Arbeitsplätze zu erhalten, empfehlen die Forscher, auf verschiedene Antriebstechnologien zu setzen. Junge Männer bleiben während des Studiums länger im Hotel Mama als junge Frauen. Fast jeder dritte Student wohnt noch zu Hause bei den Eltern. Bei Studentinnen ist es weniger als jede vierte. Das zeigt eine Auswertung des Zentrums für Hochschulentwicklung. Tine Klimach hat mehr Infos.
4: Wie Studenten leben, hängt auch vom Hochschulstandort ab. Insgesamt ist der Anteil der Studierenden, die bei den Eltern lebten, im Vergleich zur Auswertung von 2023 auf 27,9% zurückgegangen. Ähnlich viele Studierende leben in einer privaten Mietwohnung, rund ein Viertel in einer WG. Im Saarland, dem Spitzenreiter unter den Bundesländern, leben über 40% weiter im Hotel Mama.
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13: Ja, teils schön sonnig zum Feierabend bei uns in der Lausitz. Teils ein paar Quellwolken, soll aber trocken bleiben in den nächsten Stunden. Auch in der Nacht, damals wechselnd bewölkt, bei Tiefstwerten zwischen 19 und 14 Grad. Morgen am Freitag überwiegend wolkig, ergiebige Schauer und Gewitter dabei, sogar mit Hagel- und Sturmböen bei 26 bis 29 Grad. Das Wochenende unbeständig bei 20 bis 25 Grad. Vorsicht auf der 13 Berlin Richtung Dresden. Unfall zwischen Ruhland und Ortrand ist die Standspur blockiert. Und vollgesperrt noch Unfall in Seif-Hennersdorf, die Nordstraße, Höhe Rumburger Straße. Wenn Sie was entdecken, Staus Blitzer kostenlos anrufen. 03800 und die 4.
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0: Spannende Geschichte haben wir gleich für Sie. Sie wurde 1959 als freitragende Stahlkonstruktion errichtet und gilt als architektonische Besonderheit der DDR-Nachkriegsmoderne. Mit 11.000 Quadratmetern gehört sie zu den größten Sporthallen hier bei uns in der Lausitz. Die Niederlausitzhalle in Senftenberg. Gleich mehr dazu.

0: hat sie wieder einen Mega-Hit gelandet. Die Jennifer Lopez zusammen mit dem Erfolgs-DJ David Guetta und Save Me Tonight. Gleich lassen wir den Sommer nochmal hochleben mit Kid Rock All Summer Long.
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2: Man kennt sie vielleicht unter ihrem alten Namen, Aktivisthalle. Die Niederlausitzhalle in Senftenberg hatte einen Start, der sich sehen lassen konnte. Zwischen 1957 und 1959 verwandelten sich hier Teile eines alten Kohleschuppen in eine Sensation. Am 31. Oktober 1959 wurde die Sportstätte als größte freitragende Halle Europas eröffnet. Finanziert vom Braunkohlekombinat wurde sie schnell zur legendären Sportstätte der DDR. Weltrekorde wurden hier aufgestellt. Marita Koch lief hier zur Bestzeit. Und heute? Die Halle gehört seit der Wende der Stadt Senftenberg. Seit 2005 bewirtschaftet sie der TSV Senftenberg. Jetzt startet das nächste große Kapitel. Für über 30 Millionen Euro wird saniert und modernisiert. Ab 2027 soll gebaut werden. Ende 2029 könnte die neue Niederlausitzhalle für Sport, Kultur und Messen wiedereröffnen. Eine Halle mit Geschichte und mit Zukunft.
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0: Wichtige Meldung vom Radio Lausitz Verkehrsdienst. A4 Dresden Richtung Görlitz zwischen Bautzen Ost und Weißenberg. Defekte LKW auf der rechten Spur und der Standspur. Achtung, es liegen Reifenteile auf der Fahrbahn.

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2: Ja, teils schön sonnig zum Feierabend bei uns in der Lausitz, teils ein paar Quellwolken, soll aber trocken bleiben in den nächsten Stunden, auch in der Nacht. Damals wechseln bewölkt bei Tiefstwerten zwischen 19 und 14 Grad. Morgen am Freitag überwiegend wolkig, ergiebige Schauer und Gewitter dabei, sogar mit Hagel und Sturmböen bei 26 bis 29 Grad. Das Wochenende unbeständig bei 20 bis 25 Grad. Vorsicht auf der A4 Dresden Richtung Görlitz, defekter LKW zwischen Bautzen, Ost und Weißenberg auf der rechten Spur, außerdem Reifenteiler auf der Fahrbahn. Und geblitzt wird in Bischofswerda auf dem Drebnitzer Weg. Staus und Blitzer kostenlos melden 03800 und die 4.
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3: So, es ist wunderschönen guten Abend jetzt mit Kai Go und Donna Summer und Hot Stuff. Gleich alles Wichtige zur heutigen Etappe der Tour de France. Jetzt lassen wir es erstmal ein bisschen krachen.

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2: Auf der ehemaligen Formel-1-Rennstrecke von Magny-Cours ist die heutige Tour-Etappe gestartet worden. Genau dort, wo Michael Schumacher mehrfach gewonnen hat. Und dann ging es über 180 Kilometer zum möglicherweise letzten Massensprint bei dieser Frankreich-Rundfahrt. Jens Umbreit, wie ist sie denn ausgegangen, die heutige Tour?
3: Tim Melier hat erneut zugeschlagen. Der Belgier gewann den Massensprint in Chalon-sur-Saône, feierte damit den dritten Etappensieg bei dieser Tour. Max Kanter wurde als bester deutscher Siebter, meinte in der ARD.
4: Wir waren vielleicht ein Ticken zu früh, aber lieber zu früh als zu spät. Ich denke, das war ganz okay. Und dann im letzten Kilometer lassen wir ein bisschen zu sehr sacken, verlieren ein paar zu viele Positionen und dadurch war der Weg für mich zu lang.
3: Beschattet wurde das Sprintfinale allerdings von einem heftigen Sturz wenige Meter vor dem Ziel, bei dem mehrere Fahrer zu Boden gingen und sich auch schwer verletzten. Die Favoriten um Tadej Pogacar und Jonas Vingegaard blieben davon verschont, kamen zeitgleich ins Ziel. Bedeutet, Pogacar trägt auch morgen das gelbe Trikot. Im Gesamtklassement hat sich nichts verändert. Morgen geht es über 205 Kilometer nach Belfort. Es ist die längste Etappe bei dieser Tour und da dürften vor allem im Finale die Klassementfahrer dann wieder stärker gefordert werden.
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0: Das war's schon wieder mit dem Donnerstagnachmittag und morgen ist schon wieder Freitag und dann geht's ins Wochenende. Hat mir viel Spaß gemacht in den letzten 5 Stunden und würde mich freuen, wenn wir morgen den Freitagnachmittag gemeinsam rocken und dann ins Wochenende starten. Ich bin Roman Knoblauch, viel Spaß noch hier bei uns, bis morgen.
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11: Mit Luise Lippert. Ein Hund hat ein Mädchen am Berzdorfer See angegriffen. Der braune Mischlingsrüde biss der 9-Jährigen ins Gesicht. Das Kind erlitt schwere Verletzungen. Nach der Attacke lief der Hund in Richtung Blaue Lagune. Die Polizei konnte den Hundehalter bislang nicht ermitteln. Sie bittet deshalb um Zeugenhinweise zu Herrchen und Hund. Der Vorfall geschah vergangenen Montagabend an der Badestelle, unweit vom Wasserschloss Tauchritz. Mehr zum Thema und die Nummer der Polizeidirektion Görlitz finden Sie bei uns in der Radio Lausitz App. Er fuhr vor einem Monat nackt im Trilex in Richtung Dresden. Strafrechtliche Konsequenzen hat das für ihn nicht. Die Bundespolizei hat die Ermittlungen gegen den 28-Jährigen eingestellt. Fragen bleiben. Knut-Michael Kunert berichtet.
12: Der Fahrgast hatte sich in der Zugtoilette entkleidet. Dann begab er sich zurück auf seinen Platz. Der Schaffner forderte ihn auf, sich wieder anzuziehen, was der Pole aber offenbar nicht verstand. Eine Bundespolizeistreife, die in Bautzen zustieg, fand dann die richtigen Worte. Fahrgäste fühlten sich offenbar nicht belästigt. Es waren auch keine Kinder im Zug. Der Mann hatte offenbar psychische Probleme. Deshalb wurde nun die Ermittlungsakte geschlossen.
11: Das Highfield-Festival am Stirntaler See gibt's in diesem Jahr vorerst zum letzten Mal. Das haben die Veranstalter heute mitgeteilt. Sie begründen diesen Schritt mit den massiv gestiegenen Produktionskosten. Mit der letzten Auflage vom 13. bis zum 16. August soll es einen würdigen Abschluss geben unter dem Motto One Last Dance. Ein kleines Fünkchen Hoffnung bleibt, aber die Organisatoren wollen versuchen, ein neues und wirtschaftlich tragfähiges Konzept für die Zukunft zu erarbeiten. Das Highfield-Festival gibt es seit 1998. Nach dem Wegzug aus Thüringen hatte es bei Großpösner in Sachsen eine neue Heimat gefunden. Junge Männer bleiben während des Studiums länger im Hotel Mama als junge Frauen. Fast jeder dritte Student wohnt noch zu Hause bei den Eltern. Bei Studentinnen ist es weniger als jede vierte. Das zeigt eine Auswertung des Zentrums für Hochschulentwicklung. Tine Klimach hat mehr Infos.
13: Wie Studenten leben, hängt auch vom Hochschulstandort ab. Insgesamt ist der Anteil der Studierenden, die bei den Eltern lebten, im Vergleich zur Auswertung von 2023 auf 27,9% zurückgegangen. Ähnlich viele Studierende leben in einer privaten Mietwohnung, rund ein Viertel in einer WG. Im Saarland, dem Spitzenreiter unter den Bundesländern, leben über 40% weiter im Hotel Mama.
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15: Ja, ein sonniger, milder Feierabend. Hier und da ein paar Quellwolken. Es bleibt aber trocken. Die Nacht zunächst mal ist klar. Bei Tiefstwerten zwischen 19 und 14 Grad. Morgen dann überwiegend wolkig. Ergiebige Schauer und Gewitter sind mit dabei. Sogar Hagel- und Sturmböen bei 26 bis 29 Grad. Das Wochenende unbeständig. 20 bis 25 Grad. Der schönere Tag wohl der Samstag. Tag. Guten Abend auf die Straßen und Vorsicht auf der A9 Berlin Richtung Leipzig, defekter LKW zwischen Halle und Wiedemar auf der rechten Spur und womöglich auch noch Reifenteile. Und geblitzt wird auf der A17 Dresden Richtung Prag zwischen Dresden-Gorbitz und Südvorstadt bei Tempo 100. Gute Fahrt!
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0: Stunden Donnerstagabend mit viel Musik und Achtung Autofahrer, neue Meldung zwischendurch von der A4 Dresden Richtung Görlitz, Reifenteile in Höhe Niederseifersdorf.
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2: Ja, ein sonniger, milder Feierabend, hier und da ein paar Quellwolken, es bleibt aber trocken. Die Nacht zunächst mal ist klar, bei Tiefstwerten zwischen 19 und 14 Grad. Morgen dann überwiegend wolkig, ergiebige Schauer und Gewitter sind mit dabei, sogar Hagel- und Sturmböen bei 26 bis 29 Grad. Das Wochenende unbeständig, 20 bis 25 Grad, der schönere Tag wohl der Samstag. Schönen Abend auf die Straßen und Vorsicht, Reifenteile auf der 4 Dresden Richtung Görlitzhöhe, Nieder-Seifersdorf. Und geblitzt wird auf der 17 Dresden Richtung Prag zwischen Dresden-Gorbitz und Südvorstadt bei Tempo 100. Gut Fahrt!
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6: Mit Luise Lippert. Schönen guten Abend. Ein Hund hat ein Mädchen am Wertsdorfer See angegriffen. Der hellbraune Mischlingsrüde biss der 9-Jährigen ins Gesicht. Das Kind erlitt schwere Verletzungen. Nach der Attacke lief der Hund in Richtung Blaue Lagune. Die Polizei konnte den Hundehalter bislang nicht ermitteln. Sie bittet deshalb um Zeugenhinweise zu Herrchen und Hund. Der Vorfall geschah vergangenen Montagabend an der Badestelle unweit vom Wasserschloss Tauchitz. Knut Michael Kunert über einen weiteren Zwischenfall mit einem Hund.
7: Ein nicht angeleinter Hund lief gestern Nachmittag durch Lauter. Auf der Parkstraße brachte er eine Radfahrerin zu Fall, so die Polizei. Sie zog sich Verletzungen zu und wurde ins Krankenhaus gebracht. Der Hundehalter habe sich entfernt. Er wurde vom Partner der Radfahrerin gestellt. Dabei kam es offenbar zu einer körperlichen Auseinandersetzung.
6: Sachsen Gigabit und die Energie- und Wasserwerke Bautzen haben den ersten Ausbauabschnitt des neuen Glasfasernetzes in Bautzen abgeschlossen. Insgesamt wurden rund 6.200 Wohnungen von 2 Wohnungsvermietern an die Breitbandinfrastruktur angeschlossen. Weitere 1.000 Wohnungen im direkten Umfeld erhielten ebenfalls einen Zugang. Das Auto bleibt mit großem Abstand Fortbewegungsmittel Nummer 1 in der Oberlausitz. Bus und Bahn nutzen dagegen nur 12%. Das geht aus einer Mobilitätsstudie des Verkehrsverbunds Zwon hervor. Dabei kommt Görlitz aber auf 15%. Der Schülerverkehr bleibt, wie schon seit Jahren, das Rückgrat des ÖPNV in der Oberlausitz.
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8: Ich bin Joshua Heise. Die EU will ein Ende der deutschen Grenzkontrollen. Innenkommissar Brunner hat die Mitgliedstaaten aufgefordert, Grenzkontrollen innerhalb des Schengen-Raums schrittweise abzuschaffen. Zur Begründung verwies er auf einen besseren Schutz der EU-Außengrenzen und den Rückgang illegaler Grenzübertritte. Das Bundesinnenministerium rückt bisher nicht von den Kontrollen ab. Die Bundesregierung will härter gegen Steuerbetrüger vorgehen. Finanzminister Klingbeil und Justizministerin Hubig haben einen entsprechenden Aktionsplan vorgestellt. Demnach soll beim Zoll ein gemeinsames Zentrum gegen Steuer- und Finanzkriminalität eingerichtet werden. Damit sollen Analyse, Ermittlung und Verfolgung von Geldwäsche und Steuerkriminalität gebündelt werden. Wer den Vertrag bei seinem Fitnessstudio online kündigen will, darf dabei nicht durch andere alternative Angebote abgelenkt werden. Das hat der Bundesgerichtshof nach einer Klage der Verbraucherzentralen entschieden. Worum genau es ging, weiß Jacqueline Melcher.
9: Wer seinen Fitnessstudio-Vertrag kündigen wollte, wurde nach Anklicken der entsprechenden Schaltfläche auf eine Bestätigungsseite weitergeleitet. Neben einem Formular zum Eingeben der nötigen Informationen wurde dort prominent auf die Möglichkeit hingewiesen, den Vertrag beitragsfrei zu pausieren, anstatt ihn zu kündigen. Der Bundesverband der Verbraucherzentralen hatte kritisiert, Kunden würden dadurch vom Kündigungsprozess abgelenkt.
8: 8 Jahre nach dem Einsturz einer Autobahnbrücke in Genua hat ein Gericht den früheren Chef der italienischen Autobahngesellschaft zu 12 Jahren Haft verurteilt. Er soll schon lange zuvor von Mängeln an der Brücke gewusst haben. Bei dem Unglück 2018 waren 43 Menschen ums Leben gekommen. Der 66-Jährige sitzt wegen eines tödlichen Busunglücks auf einer anderen Autobahn bereits im Gefängnis.
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10: Ja, ein sonniger, milder Feierabend. Hier und da ein paar Quellwolken, es bleibt aber trocken. Die Nacht zunächst mal ist klar, bei Tiefstwerten zwischen 19 und 14 Grad. Morgen dann überwiegend wolkig, ergiebige Schauer und Gewitter sind mit dabei. Sogar Hagel- und Sturmböen bei 26 bis 29 Grad. Das Wochenende unbeständig, 20 bis 25 Grad. Der schönere Tag wohl der Samstag. Tag. Schönen guten Abend auf die Straßen. Freie Fahrt, gute Fahrt. Geblitzt wird auf der 17 Dresden Richtung Prag zwischen Dresden-Gorbitz und Südvorstadt. Tempo 100. Und im Görlitz-Ortsausgang Richtung Hagenwerder.
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2: Die Nacht zeigt sich zunächst meist klar und trocken bei Tiefstwerten zwischen 19 und 14 Grad. Morgen überwiegend wolkig, mit ergiebigen Schauern und Gewittern, auch Hagel und Sturmböen möglich, 26 bis 29 Grad. Das Wochenende unbeständig bei 20 bis 25 Grad, die meisten Sonnenstunden am Samstag. Guten Abend auf die Straßen und Vorsicht Rehe. A72 Zwickau-Chemnitz in beiden Richtungen, Höhe Chemnitz-Rottluff, ganz vorsichtig fahren. Und Blitzer A17 Richtung Prag zwischen Dresden-Gorbitz und Südvorstadt sowie in Görlitz, Ortsausgang Richtung Hagenwerder.
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0: 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Gedanken zum Tag mit Maxi Konan.
1: Nach der Schule sofort weiterlernen? Naja, viele entscheiden sich erstmal für ein freiwilliges soziales Jahr oder für den Bundesfreiwilligendienst. Als vor 15 Jahren die Wehrpflicht und damit der Zivildienst abgeschafft wurde, kam der Bundesfreiwilligendienst als Möglichkeit für alle. Mittlerweile ist er ein etabliertes Format. Bei der Diakonie Sachsen gibt es pro Jahr etwa 200 Freiwillige. Und die Einsatzmöglichkeiten, die sind vielfältig. Kindertagesstätten, Altenheime, Behindertenwerkstätten oder Kirchen gehören dazu. Trotz der guten Erfahrungen der vergangenen 15 Jahre steht der Bundesfreiwilligendienst an einer Schwelle. Eine mögliche Einführung einer erneuten Wehrpflicht würde auch den Bundesfreiwilligendienst betreffen. Denn der ging damals aus dem Zivildienst hervor. Eine Novelle des Gesetzes würde dann eine Kombination aus dem ehemaligen Zivildienst und dem jetzigen Bundesfreiwilligendienst bedeuten. Strukturell wäre der BFD damit mehr am Wehrdienst und Wehrersatzdienst angegliedert. Susanne Wolf-Dechand, Referentin für freiwilliges soziales Engagement bei der Diakonie Sachsen, würde trotzdem immer wieder für den Bundesfreiwilligendienst werben.
2: Ein Arbeitsfeld kennenzulernen und sich selber dabei kennenzulernen, sowohl in der Interaktion mit anderen Menschen als auch in der Interaktion mit dem Team, in das man reingerät. Und dabei zu lernen, wie man da selber tickt und welche Stärken man dabei an sich selber entdeckt.
1: Wer Interesse hat an einer Stelle im Bundesfreiwilligendienst, vielleicht sogar bei der Diakonie Sachsen, der findet weitere Infos unter diakonie-sachsen.de. In der Regel startet das freiwillige Jahr am 1. September und dauert zwischen 6 und 18 Monate.
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3: Mit Luise Lippert. Schönen guten Abend. Das Auto bleibt mit großem Abstand Fortbewegungsmittel Nummer 1 in der Oberlausitz. Bus und Bahn nutzen nur 12%, das geht aus einer Mobilitätsstudie des Verkehrsverbundes Zwon hervor. Dabei kommt Görlitz auf 15%. Die nasse Stadt wird als ÖPNV-Erfolgsmodell im Zwon-Gebiet bezeichnet. Knut-Michael Kunert berichtet.
4: Der Schülerverkehr bleibt wie schon seit Jahren das Rückgrat des ÖPNV in der Oberlausitz. Die bis 17-Jährigen machen einen Anteil von rund 28% aus. Die Verfasser der Studie sehen künftig aber die Rentner als wachsende Fahrgastgruppe. 4/5 der Befragten gaben an, dass sie ihre Haltestelle innerhalb von 5 Minuten erreichen. Das Deutschlandticket habe sich durchgesetzt. Allerdings lösen 43% noch immer einen Einzelfahrschein.
3: Ein 35-jähriger Mann hat am Morgen in der Außenstelle Finsterwalde der Kreisverwaltung Elbe-Elster Feuer gelegt. 5 Mitarbeiterinnen wurden verletzt. Die Polizei sprach von einem unzufriedenen Kunden. Er habe zunächst eine Sachbearbeiterin bedroht. Worum es dabei ging, dazu machte die Polizei keine Angaben. Sachsen Gigabit und die Energie- und Wasserwerke Bautzen haben den ersten Ausbauabschnitt des neuen Glasfasernetzes in Bautzen abgeschlossen. Insgesamt wurden rund 6.200 Wohnungen von 2 Wohnungsvermietern an die Breitbandinfrastruktur angeschlossen. Weitere 1.000 Wohnungen im direkten Umfeld erhielten ebenfalls einen Zugang.
2: Und jetzt weitere Nachrichten aus Deutschland und der Welt.
5: Ich bin Joshua Heise. Tragisches Unglück in Niedersachsen. 3 Menschen sind von einem Aussichtsturm im Harz gestürzt und gestorben. Wie es zu dem Unfall in Altenau kommen konnte, ist laut Feuerwehr noch unklar. Zuerst hatte die Goslarsche Zeitung berichtet. Der Harzturm ist 65 Meter hoch und nach Angaben der Betreiber der höchste deutsche Aussichtsturm in Holz-Stahl-Konstruktion. Unionsfraktionschef Spahn ist gerade Vater geworden durch eine Leihmutter in den USA. Hierzulande soll die Leihmutterschaft aber verboten bleiben, sagt Spahns eigene Partei CDU. So stellte ein Sprecher des Familienministeriums klar, der Koalitionsvertrag sehe keine Änderung an der aktuellen Rechtslage vor. Die Frauenunion wirft Spahn einen Glaubwürdigkeitsverlust vor und fordert seinen Rücktritt. Der Ehrliche darf nicht der Dumme sein. Unter diesem Motto will die Bundesregierung härter gegen Steuerbetrug vorgehen. Finanzminister Klingbeil und Justizministerin Hubig haben einen entsprechenden Aktionsplan in Berlin vorgestellt. Tanja Wagner berichtet.
6: Beim Zoll soll ein gemeinsames Zentrum gegen Steuer- und Finanzkriminalität eingerichtet werden, wo alle Maßnahmen gebündelt werden, von der KI-unterstützten Datenanalyse bis hin zur Fahndung. Der Aktionsplan sieht außerdem vor, dass Selbstanzeigen nicht mehr straffrei bleiben. Außerdem soll eine Registrierkassenpflicht kommen und Steuerbetrug soll härter bestraft werden.
5: Eine bezahlbare Wohnung finden ist und bleibt in Deutschland eine Herausforderung. Und das, obwohl der Bestand an Wohnungen schneller wächst als die Bevölkerung. Laut Bundesstatistik sind seit 2015 rund 2,5 Millionen Wohnungen dazugekommen, ein Plus von 6%. Die Bevölkerung ist im gleichen Zeitraum nur um 1,6% gewachsen. Außerdem werden die Wohnungen im Schnitt größer.
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8: Die Nacht zeigt sich zunächst meist klar und trocken bei Tiefstwerten zwischen 19 und 14 Grad. Morgen überwiegend wolkig, mit ergiebigen Schauern und Gewittern, auch Hagel- und Sturmböen möglich. 26 bis 29 Grad. Das Wochenende unbeständig bei 20 bis 25 Grad. Die meisten Sonnenstunden am Samstag. Guten Abend auf die Straßen. Vorsicht zum einen auf der A9 Richtung Berlin. Unfall zwischen Bitterfeld-Wolfen und Thurland. Linke und rechte Spur sind gesperrt. Und Rehe sind auf der A72 Zwickau-Chemnitz, Höhe Chemnitz-Rottluff in beiden Richtungen. Geblitzt wird auf der 17 Richtung Prag zwischen Dresden-Gorbitz und Südvorstadt Tempo 100. Sowie in Görlitz, Ortsausgang Richtung Hagenwerder.
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2: Die Nacht zeigt sich zunächst meist klar und trocken bei Tiefstwerten zwischen 19 und 14 Grad. Morgen überwiegend wolkig mit ergiebigen Schauern und Gewittern, auch Hagel- und Sturmböen möglich, 26 bis 29 Grad. Das Wochenende unbeständig bei 20 bis 25 Grad, die meisten Sonnenstunden am Samstag. Guten Abend auf die Straßen. A9 Leipzig Richtung Berlin. Zwischen Bitterfeld-Wolfen und Thurland unfallrechte Spur gesperrt. In Rheinsberg ist die Nordstraße voll gesperrt wegen eines Hausbrandes. Und geblitzt wird noch in Görlitz Ortsausgang Richtung Hagenwerder. Gute Fahrt.
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2: Mit Luise Lippert. Schönen guten Abend. Ein Hund hat ein Mädchen am Wertsdorfer See angegriffen. Der hellbraune Mischlingsrüde biss der Neunjährigen ins Gesicht. Das Kind erlitt schwere Verletzungen. Nach der Attacke lief der Hund in Richtung Blaue Lagune. Die Polizei konnte den Hundehalter bislang nicht ermitteln. Sie bittet deshalb um Zeugenhinweise zu Herrchen und Hund. Der Vorfall geschah vergangenen Montagabend an der Badestelle unweit vom Wasserschloss Tauchitz. Knut Michael Kunert über einen weiteren Zwischenfall mit einem Hund.
3: Ein nicht angeleinter Hund lief gestern Nachmittag durch Lauta. Auf der Parkstraße brachte er eine Radfahrerin zu Fall, so die Polizei. Sie zog sich Verletzungen zu und wurde ins Krankenhaus gebracht. Der Hundehalter habe sich entfernt. Er wurde vom Partner der Radfahrerin gestellt. Dabei kam es offenbar zu einer körperlichen Auseinandersetzung.
2: Sachsen, Gigabit und die Energie- und Wasserwerke Bautzen haben den ersten Ausbauabschnitt des neuen Glasfasernetzes in Bautzen abgeschlossen. Insgesamt wurden rund 6.200 Wohnungen von zwei Wohnungsvermietern an die Breitbandinfrastruktur angeschlossen. Weitere 1.000 Wohnungen im direkten Umfeld erhielten ebenfalls einen Zugang. Das Auto bleibt mit großem Abstand Fortbewegungsmittel Nummer 1 in der Oberlausitz. Bus und Bahn nutzen dagegen nur 12%. Das geht aus einer Mobilitätsstudie des Verkehrsverbunds Zwon hervor. Dabei kommt Görlitz aber auf 15%. Der Schülerverkehr bleibt, wie schon seit Jahren, das Rückgrat des ÖPNV in der Oberlausitz.
0: Und jetzt weitere Nachrichten aus Deutschland und der Welt.
4: Ich bin Moritz Einzel. Gesundheitsministerin Warken will Angebote zum Vorbeugen von Erkrankungen stärker ausbauen. Die Versorgung im Krankheitsfall sei sehr gut, sagte Warken bei der Auftaktveranstaltung für eine geplante Präventionsoffensive. Man müsse aber noch besser darin werden, Krankheiten gar nicht erst entstehen zu lassen. Thomas Brockt berichtet.
5: Prävention ist keine Nebensache, sagt Ministerin Warken. Deshalb soll es zum Beispiel verpflichtende Einladungen für Kinder und Jugendliche zu Vorsorgeuntersuchungen geben. Und Ältere sollen bei der geplanten Pflegereform Anspruch auf einen Check-up 60+ haben, damit sie möglichst lange selbstständig bleiben. Insgesamt sollen so auch die Kosten im Gesundheitsbereich gesenkt werden.
4: Die Bundesregierung will härter gegen Steuerbetrüger vorgehen. Finanzminister Klingbeil und Justizministerin Hubich haben einen entsprechenden Aktionsplan vorgestellt. Demnach soll beim Zoll ein gemeinsames Zentrum gegen Steuer- und Finanzkriminalität eingerichtet werden. Damit sollen Analyse, Ermittlung und Verfolgung von Geldwäsche und Steuerkriminalität gebündelt werden. 8 Jahre nach dem Einsturz der Morandi-Autobahnbrücke in Genua sind 32 der 57 Angeklagten schuldig gesprochen worden. Der Hauptangeklagte, der frühere Chef der italienischen Autobahngesellschaft, bekam 12 Jahre Haft, der zuständige Manager für Instandhaltung 11 Jahre. Bei dem Unglück im Sommer 2018 starben 43 Menschen. Zwei russische Touristen sind in Istanbul festgenommen worden, weil sie in der Hagia Sophia laut aus der Bibel vorgelesen haben sollen. Die Polizei hat sie der Migrationsbehörde übergeben. Gegen die beiden wird wegen Anstiftung zum Hass ermittelt. Die Hagia Sophia wurde ursprünglich als Kirche erbaut, wurde im Osmanischen Reich zur Moschee, unter dem türkischen Staatsgründer Atatürk zum Museum und 2020 wieder zur Moschee.
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6: Die Nacht zeigt sich zunächst meist klar und trocken bei Tiefstwerten zwischen 19 und 14 Grad. Morgen überwiegend wolkig mit ergiebigen Schauern und Gewittern, auch Hagel und Sturmböen möglich, 26 bis 29 Grad. Das Wochenende unbeständig bei 20 bis 25 Grad, die meisten Sonnenstunden am Samstag.
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14: Die Nacht zeigt sich zunächst meist klar und trocken bei Tiefstwerten zwischen 19 und 14 Grad. Morgen überwiegend wolkig mit ergiebigen Schauern und Gewittern, auch Hagel und Sturmböen möglich. 26 bis 29 Grad. Das Wochenende unbeständig bei 20 bis 25 Grad. Die meisten Sonnenstunden am Samstag.
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13: Mit Luise Lippert. Schönen guten Abend. Das Auto bleibt mit großem Abstand Fortbewegungsmittel Nummer 1 in der Oberlausitz. Bus und Bahn nutzen nur 12%, das geht aus einer Mobilitätsstudie des Verkehrsverbundes Zwon hervor. Dabei kommt Görlitz auf 15%. Die nasse Stadt wird als ÖPNV-Erfolgsmodell im Zwon-Gebiet bezeichnet. Knut-Michael Kunert berichtet.
14: Der Schülerverkehr bleibt wie schon seit Jahren das Rückgrat des ÖPNV in der Oberlausitz. Die bis 17-Jährigen machen einen Anteil von rund 28% aus. Die Verfasser der Studie sehen künftig aber die Rentner als wachsende Fahrgastgruppe. 4/5 der Befragten gaben an, dass sie ihre Haltestelle innerhalb von 5 Minuten erreichen. Das Deutschlandticket habe sich durchgesetzt. Allerdings lösen 43% noch immer einen Einzelfahrschein.
13: Ein 35-jähriger Mann hat am Morgen in der Außenstelle Finsterwalde der Kreisverwaltung Elbe-Elster Feuer gelegt. 5 Mitarbeiterinnen wurden verletzt. Die Polizei sprach von einem unzufriedenen Kunden. Er habe zunächst eine Sachbearbeiterin bedroht. Worum es dabei ging, dazu machte die Polizei keine Angaben. Sachsen Gigabit und die Energie- und Wasserwerke Bautzen haben den ersten Ausbauabschnitt des neuen Glasfasernetzes in Bautzen abgeschlossen. Insgesamt wurden rund 6.200 Wohnungen von 2 Wohnungsvermietern an die Breitbandinfrastruktur angeschlossen. Weitere 1.000 Wohnungen im direkten Umfeld erhielten ebenfalls einen Zugang.
12: Und jetzt weitere Nachrichten aus Deutschland und der Welt.
15: Ich bin Moritz Einzel. Mit einem Aktionsplan will die Bundesregierung entschiedener gegen Steuerbetrug und Geldwäsche vorgehen. Finanzminister Klingbeil und Justizministerin Hubich haben ein gemeinsames Zentrum gegen Steuer- und Finanzkriminalität beim Zoll angekündigt. Zudem sollen besonders schwere Steuerstraftaten härter bestraft werden und Selbstanzeigen nicht mehr grundsätzlich zur Straffreiheit führen. Die Bedrohung durch Russland ist spätestens seit Ausbruch des Ukraine-Kriegs allgegenwärtig. Bundesaußenminister Wadefuhl fordert jetzt ein Umdenken beim Zivilschutz in Deutschland. Bei einem Besuch in Finnland sagte Wadefuhl, man müsse die eigene Widerstandsfähigkeit erhöhen.
3: Und wir sollten uns von dem, was hier in Finnland praktiziert wird, eine große Scheibe abschneiden. Das ist eben genau eine Gesellschaft und ein Staat, der Vorsorge betreibt. Und das wird von allen Menschen hier gelebt. Und ich denke, das müssen wir in Deutschland auch wieder neu verstehen.
15: Sicherheit in Europa werde es nur gegen Russland geben, so Wadefuhl. Unionsfraktionschef Spahn ist gerade Vater geworden durch eine Leihmutter in den USA. Hierzulande soll die Leihmutterschaft aber verboten bleiben, sagt Spahns eigene Partei, die CDU. So stellte ein Sprecher des Familienministeriums klar, der Koalitionsvertrag sehe keine Änderung an der aktuellen Rechtslage vor. Die Frauenunion wirft Spahn einen Glaubwürdigkeitsverlust vor und fordert seinen Rücktritt. US-Präsident Trump will sich in der Nacht in einer Rede an die Nation wenden und hat vorab wirklich große Neuigkeiten angekündigt. Laut ABC News und dem Nachrichtenportal Politico könnte er dabei erneut seine Niederlage bei der Präsidentschaftswahl 2020 thematisieren, die er bis heute nicht eingestanden hat. Die Ansprache ist für 3 Uhr deutscher Zeit geplant.
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17: Die Nacht zeigt sich zunächst meist klar und trocken bei Tiefstwerten zwischen 19 und 14 Grad. Morgen überwiegend wolkig mit ergiebigen Schauern und Gewittern, auch Hagel- und Sturmböen möglich, 26 bis 29 Grad. Das Wochenende unbeständig bei 20 bis 25 Grad, die meisten Sonnenstunden am Samstag.
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1: Jennifer Lopez und David Guetta. 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
6: Die Nacht zeigt sich zunächst meist klar und trocken bei Tiefstwerten zwischen 19 und 14 Grad. Morgen überwiegend wolkig mit ergiebigen Schauern und Gewittern, auch Hagel- und Sturmböen möglich, 26 bis 29 Grad. Das Wochenende unbeständig bei 20 bis 25 Grad, die meisten Sonnenstunden am Samstag.
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7: Ich bin Moritz Einzel. Unionsfraktionschef Spahn steht in der Kritik, weil er eine Leihmutter in den USA in Anspruch genommen hat. Der frühere Vorsitzende des Ethikrats Dabrock sagte, es bleibe ein Gefühl der Betrübnis, wenn sich jemand etwas herausnehme, weil er das Geld, die Position, die Möglichkeit dazu habe. Die Schatzmeisterin der Frauenunion, Rosin, forderte Spahns Rücktritt. Spahn und sein Ehemann sind mit Hilfe einer Leihmutter in den USA Eltern eines Jungen geworden. In Deutschland ist Leihmutterschaft verboten. Bundesfinanzminister Klingbeil und Justizministerin Hubig wollen härter gegen Steuerhinterziehung vorgehen. Dafür haben sie einen Aktionsplan vorgestellt. Klingbeil sagte:
8: Und es widerspricht zutiefst meinem Gerechtigkeitsempfinden, wenn dieser Staat und diese Gesellschaft betrogen werden. Menschen sollen sich an die Regeln halten. Das ist unsere klare Botschaft. Das gilt beim Bürgergeld, das gilt bei Sozialleistungen, aber es muss auch beim Bezahlen von Steuern gelten. Steuerbetrüger, die sich mit kriminellen Tricks die Taschen voll machen, dürfen damit nicht durchkommen.
7: Unter anderem soll die Straffreiheit bei Selbstanzeige in heutiger Form abgeschafft werden. Und die Zusammenarbeit der verschiedenen Behörden von Bund und Ländern soll verbessert werden. 8 Jahre nach dem Einsturz einer Autobahnbrücke in Genua hat ein Gericht den früheren Chef der italienischen Autobahngesellschaft zu 12 Jahren Haft verurteilt. Er soll schon lange zuvor von Mängeln an der Brücke gewusst haben. Bei dem Unglück 2018 waren 43 Menschen ums Leben gekommen. Der 66-Jährige sitzt wegen eines tödlichen Busunglücks auf einer anderen Autobahn bereits im Gefängnis. Die EU will ein Ende der deutschen Grenzkontrollen. Innenkommissar Brunner hat die Mitgliedstaaten aufgefordert, Grenzkontrollen innerhalb des Schengen-Raums schrittweise abzuschaffen. Zur Begründung verwies er auf einen besseren Schutz der EU-Außengrenzen und den Rückgang illegaler Grenzübertritte. Das Bundesinnenministerium rückt bisher nicht von den Kontrollen ab. Der 41-jährige Türke, den die Polizei gestern in Dresden-Friedrichstadt angeschossen und überwältigt hat, ist in ein Fachkrankenhaus eingeliefert worden. Es gebe Anhaltspunkte, dass der Beschuldigte psychisch schwer erkrankt ist, sagte uns ein Polizeisprecher. Anhaltspunkte für ein islamistisches Tatmotiv gibt es nicht. Der Mann hatte gestern mehrere Menschen mit einer Schusswaffe bedroht.
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9: Die Nacht zeigt sich zunächst meist klar und trocken bei Tiefstwerten zwischen 19 und 14 Grad. Morgen überwiegend wolkig mit ergiebigen Schauern und Gewittern, auch Hagel- und Sturmböen möglich, 26 bis 29 Grad. Das Wochenende unbeständig bei 20 bis 25 Grad, die meisten Sonnenstunden am Samstag.
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4: Ich bin Moritz Einzel. Bundesaußenminister Wade Fuhl sieht beim Thema Zivilschutz Finnland als Vorbild. Deutschland müsse bei dem Thema komplett umdenken, sagte der CDU-Politiker beim Besuch einer großen Zivilschutzanlage in Helsinki.
5: Deutschland steht fest an der Seite Finnlands. Denn diese Grenze ist nicht nur Finnlands Grenze, sie ist unsere Außengrenze. Wer sie schützt, schützt die Sicherheit Europas.
4: Russland wolle die offenen Gesellschaften verunsichern. Darauf müsse man unter anderem mit guter Vorsorge reagieren, so Wade Fuhl. Bundesgesundheitsministerin Warken will Angebote zur Vorbeugung von Erkrankungen stärker ausbauen. Prävention solle stärker im Alltag verankert werden, sagte sie zum Auftakt einer Präventionsoffensive. Im Blick stehen unter anderem verpflichtende Einladungen von Kindern und Jugendlichen zu Vorsorgeuntersuchungen sowie ein Check-up 60+ für Versicherte ab 60 Jahren. Ärztepräsident Reinhardt warb dafür, Prävention über den gesamten Lebenszyklus auszubauen. Die US-Regierung schränkt die Aufenthaltszeiten für ausländische Studierende und Medienvertreter stärker ein. Für Studierende und Austauschstudenten wird künftig ein Aufenthaltszeitraum von 4 Jahren festgesetzt, für Journalisten eine Begrenzung auf 240 Tage. Beide Gruppen können aber Verlängerungen beantragen, ohne die USA verlassen zu müssen. Nur ein kleiner Teil der Beißvorfälle in Sachsen geht auf Hunde zurück, die wegen ihrer Rasse als gefährlich gelten. Dazu zählen etwa Pitbull Terrier und American Staffordshire Terrier. Frank Selig hat sich die Zahlen angeschaut.
6: Von mehr als 600 gemeldeten Fällen im vergangenen Jahr entfielen nur 6 auf diese Tiere. Das zeigen neue Zahlen der Landesdirektion Sachsen. Nach dem tödlichen Angriff auf ein 4-jähriges Mädchen in Sachsen-Anhalt weist die Behörde auf die Regeln hin. Halter brauchen eine Erlaubnis, Sachkunde, eine besondere Haftpflichtversicherung und eine sichere Unterbringung. Außerdem gelten Leinen- und Maulkorbpflicht.
4: Der belgische Radprofi Tim Merlier hat die 12. Etappe der Tour de France gewonnen. Der 33-Jährige setzte sich in Chalon-sur-Saône im Massensprint durch. Bester Deutscher wurde Max Kanter auf Rang 7. Das gelbe Trikot von Spitzenreiter Tadej Pogacar aus Slowenien geriet erneut nicht in Gefahr.
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7: Diese Nacht noch verbreitet klar und trocken bei Tiefstwerten zwischen 19 und 14 Grad, aber in den Frühstunden dann schon ziehen Wolken rein von Westsachsen. Dann auch giebige Schauer und Gewitter heute mit Hagel und Sturmböen bei maximal 26 bis 29 Grad. Und auch das Wochenende sehr unbeständig, Temperaturen gehen etwas zurück, 20 bis 25 Grad. Samstag noch recht viel Sonne auch mit dabei, am Sonntag da überwiegend wolkig.
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1: Ich bin Moritz Einzel. Die deutsch-französischen Beziehungen haben zuletzt holprig gewirkt, doch Frankreichs Präsident Macron stellt das anders dar. Die letzten Monate hätten eine echte deutsch-französische Annäherung in der europäischen Agenda gebracht, sagte Macron am Abend auf Schloss Bensberg bei Köln. Dort empfing ihn Kanzler Merz, um den heutigen deutsch-französischen Ministerrat vorzubereiten. Der findet auf Schloss Augustusburg in Brühl statt. Im Prozess gegen eine mutmaßliche NSU-Unterstützerin wird heute vor dem Oberlandesgericht Dresden das Urteil erwartet. Die Angeklagte ist die Ehefrau eines bereits verurteilten NSU-Unterstützers. Zudem gilt sie als enge Freundin der Rechtsterroristin Beate Zschäpe. Die Bundesanwaltschaft wirft der Frau unter anderem vor, Zschäpe ihren Personalausweis und ihre Krankenkassenkarte überlassen zu haben. Die 45-Jährige soll auch bei der Anmietung eines Wohnmobils geholfen haben. Mit einem Aktionsplan will die Bundesregierung entschiedener gegen Steuerbetrug und Geldwäsche vorgehen. Finanzminister Klingbeil und Justizministerin Hubig haben ein gemeinsames Zentrum gegen Steuer- und Finanzkriminalität beim Zoll angekündigt. Dabei soll mit modernen Methoden gearbeitet werden, sagte Klingbeil.
2: Künstliche Intelligenz wird dabei helfen, große Datenmengen zu durchsuchen, komplexe Unternehmensgeflechte zu entwirren und Strohmänner besser zu identifizieren. Auch Blockchain-Analysen werden wir etablieren. Steuerkriminalität im digitalen Raum entzieht sich immer mehr den klassischen Ermittlungsmethoden und darauf müssen wir reagieren.
1: Besonders schwere Steuerstraftaten sollen schärfer geahndet werden und Selbstanzeigen nicht mehr grundsätzlich zur Straffreiheit führen. Nur ein kleiner Teil der Beißvorfälle in Sachsen geht auf Hunde zurück, die wegen ihrer Rasse als gefährlich gelten. Dazu zählen etwa Pitbull Terrier und American Staffordshire Terrier. Frank Selig hat sich die Zahlen angeschaut.
3: Von mehr als 600 gemeldeten Fällen im vergangenen Jahr entfielen nur 6 auf diese Tiere. Das zeigen neue Zahlen der Landesdirektion Sachsen. Nach dem tödlichen Angriff auf ein 4-jähriges Mädchen in Sachsen-Anhalt weist die Behörde auf die Regeln hin. Halter brauchen eine Erlaubnis, Sachkunde, eine besondere Haftpflichtversicherung und eine sichere Unterbringung. Außerdem gelten Leinen- und Maulkorbpflicht.
1: Der belgische Radprofi Tim Merlier hat die 12. Etappe der Tour de France gewonnen. Der 33-Jährige siegte nach gut 179 Kilometern von Magny-Cours nach Chalon-sur-Saône im Massensprint. Für Merlier war es bereits der 3. Tagessieg bei dieser Tour. Das gelbe Trikot trägt weiter Tadej Pogacar aus Slowenien.
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4: Diese Nacht noch verbreitet klar und trocken bei Tiefstwerten zwischen 19 und 14 Grad, aber in den Frühstunden dann schon ziehen Wolken rein von Westsachsen. Dann auch giebige Schauer und Gewitter heute mit Hagel und Sturmböen bei maximal 26 bis 29 Grad. Und auch das Wochenende sehr unbeständig, Temperaturen gehen etwas zurück, 20 bis 25 Grad. Samstag noch recht viel Sonne auch mit dabei, am Sonntag da überwiegend wolkig.
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1: Olivia Rodrigo, Drop Dead.
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